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1: Für die Meldungen im Studio Michael Miem. Die Erkrankung der norwegischen Kronprinzessin Mette Marit hat zu einem deutlichen Anstieg der Organspendenregistrierung geführt. Nachdem bekannt wurde, dass sie auf eine neue Lunge wartet, meldeten sich innerhalb weniger Tage rund 6.000 Menschen als Organspender an. Nach Angaben der zuständigen Stiftung liegt dieser Wert weit über dem üblichen Niveau. Die Entwicklung wird in Norwegen als starkes Zeichen der Solidarität und des gestiegenen Bewusstseins für das Thema Organspende gewertet. Kurz vor dem Inkrafttreten der neuen europäischen Asylregeln muss die Bundesregierung ein Gesetz zur Umsetzung des gemeinsamen europäischen Asylsystems nachbessern. Hintergrund ist eine fehlerhafte Formulierung im deutschen Gesetzestext. Diese hätte zur Folge gehabt, dass neue EU-Vorgaben nicht auf bereits laufende Asylverfahren angewendet werden. Die zugrunde liegende EU-Verordnung sieht jedoch genau das vor. Die Koalition muss die Regelung daher kurzfristig anpassen. Der Tankrabatt wird nicht verlängert und läuft wie vorgesehen Ende Juni aus. Darauf haben sich die Fraktionen von Union und SPD verständigt. Die Maßnahme war Anfang Mai eingeführt worden, um Autofahrer angesichts hoher Kraftstoffpreise zu entlasten. Dazu wurde die Energiesteuer auf Benzin und Diesel vorübergehend gesenkt. Die Koalition bewertet den Tankrabatt zwar als wirksam, hält eine Fortsetzung jedoch aus finanziellen Gründen nicht für vertretbar. Bei einem starken Anstieg der Spritpreise schließt sie weitere Maßnahmen aber nicht aus. Nur knapp die Hälfte der Beschäftigten in Deutschland arbeitet nach Angaben des Wirtschafts- und Sozialwissenschaftlichen Instituts in tarifgebundenen Unternehmen. Damit liegt die Bundesrepublik im europäischen Vergleich zurück. Die gewerkschaftsnahe Hans-Böckler-Stiftung kritisiert zudem, dass die Bundesregierung bislang keinen von der EU geforderten Aktionsplan zur Stärkung der Tarifbindung vorgelegt hat. Die Frist dafür war bereits Ende vergangenen Jahres abgelaufen. Deutschland gehört damit zu mehreren EU-Staaten, die ihre Vorgaben bislang nicht erfüllt haben. Soweit der Blick auf die aktuellen Meldungen aus der Nachrichtenredaktion.
2: Danke, Micha.
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2: Ja, auch heute können wir keine höheren Temperaturen erwarten. Wir landen wieder so bei 16 Grad höchstens. Ein bisschen Sonne gönnt man uns eventuell noch in den Morgen- und Vormittagsstunden. Am Nachmittag eher nicht. Da kommen dann auch wieder neue Regenwolken in die Lausitz.
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2: Gucken wir mal auf die Straßen um 6:03 in Ebersbach. Da ist die B96 voll gesperrt auf einem kurzen Abschnitt. Da wird die Straße grundhaft ausgebaut und umgeleitet. Wird für Fahrzeuge über 7,5 Tonnen über Löwen. Bau. Ansonsten einfach den Umleitungsschildern folgen.
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2: Ja, wenn Sie schon was gesehen haben, vielleicht irgendwo einen Stau oder einen Blitzer, sagen Sie gerne mal Bescheid. 035 71 425 426 ist die Lausitzwelle Verkehrshotline. Ich wünsche Ihnen eine gute Fahrt.
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2: Ja, hey, am Freitag, na, haben Sie gestern das Eröffnungsspiel der WM gesehen? Mexiko gegen Südafrika, ja? War ja für Co-Gastgeber Mexiko ein Sieg, ne? Ja, auf jeden Fall. Vielleicht, wenn Sie jetzt schon ausgeschlafen haben, haben Sie es vielleicht nicht gesehen. Ich weiß es nicht. Auf jeden Fall einen schönen guten Morgen am Freitag.

Da besingt Heinz-Rudolf Kunze seine Lisa um kurz vor 6:45, 6.14 Uhr. Hier ist ihr fröhlicher Wecker der Lausitzwelle und die Fußball-WM ist gestartet. Die einen sind voller Euphorie und die anderen so, mir doch egal. Aber wie ist da die Stimmung auf der Straße denn so? Meine Kollegin Annalisa Grünler hat sich da mal mit dem Lausitzwelle-Mikrofon ins Getümmel gestürzt. Das Ergebnis gibt so um 6:50. Dann hat ein Kino in der Lausitz einen mit 10.000 Euro dotierten Preis abgeräumt. Dazu mehr so um 7:50. Und falls Ihr Arbeitsweg oder der Weg wohin auch immer über die A4 führt, so einfach hier. Dann warne ich Sie da gerne vor, denn ab nächster Woche gibt's da wieder neue Baustellen. Die gucken wir uns um 9:10 ungefähr so mal ein bisschen näher an. Und jetzt in wenigen Minuten erstmal der Wettertrend.

Einen wunderschönen guten Morgen am Freitag um 6.19 Uhr. Ja, das ist genau der Schwung, den wir brauchen. Ne? Vielleicht haben Sie ja auch zu lange vor dem Fernseher gesessen. Gestern noch das Eröffnungsspiel der Fußball-WM geguckt, Mexiko gegen Südafrika. Wir sind jetzt einfach mal beim Wetter und jetzt müsste ich mir hier einen anderen Dienst suchen, weil der andere, der hat versagt, der will nicht mehr, der zeigt mir Error an. Mal gucken, wie ich damit jetzt hier klarkomme. Also wir gucken erstmal auf den morgigen Samstag, das ist der 13. Juni. Da gibt es zeitweise leichten Regen, sagen unsere Experten hier. Und es ist windig, zwischendurch immer mal wieder. Sonne, naja, eher so ein bisschen weniger, würde ich mal sagen. Aber immerhin die Temperaturen bis zu 21 Grad. Wir werden sowas von schwitzen, ne? Also da sind die 16 Grad heute ja ein bisschen kalt dagegen. Aber nicht, dass wir noch verwöhnt werden. Am Sonntag geht's gleich mal weiter mit 17 Grad höchstens. Ja, so, dann ist es wieder stark bewölkt und vereinzelt gibt es Regen dazu und Wind kommt auch da wieder mit drauf. Und wir gucken uns mal noch den Wochenstart an. Nächste Woche Montag, ja, da wird es dann auch wieder ein bisschen wärmer. Auch da bis zu 21 Grad. Es ist wechselnd bewölkt. Es gibt noch relativ wenig Sonne und auch da ist es teilweise windig, aber schon weniger verregnet. Also ein Regensymbol sehe ich hier gar nicht. 25% beträgt da nur die Schauerwahrscheinlichkeit. Also ab Montag wird es wahrscheinlich trockener und auch langsam wieder schöner. Und wenn man hier so ein bisschen weiter reinkommt, guckt, mache ich jetzt nur mal so ein bisschen, dann ist da auch ein Trend nach oben von den Temperaturen her wieder zu sehen. Also die Hoffnung auf den Sommer, den braucht man noch nicht aufgeben, ne? So, jetzt haben wir noch 10 Minuten Zeit und dann gibt es wieder alles, was heute Morgen wichtig ist in den Lausitzwelle Regional News. 6.20 Uhr jetzt.

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1: Im Studio der Lausitzwelle Marc Buschbeck. Hallo. Die Dachsanierung an der Purschwitzer Pfarrscheune ist abgeschlossen. Dies hat jetzt der Förderverein Historischer Pfarrhof Purschwitz mitgeteilt. Dieser hatte sich 2023 für die Rettung des baufälligen historischen Ensembles gegründet. Zuvor hatte es Versuche der Kirchgemeinde gegeben, die allerdings mangels Eigenmitteln gescheitert waren. Mithilfe von Fördermitteln, Spenden und Sponsoring konnte nun im Rahmen eines ersten Bauabschnitts das Dach neu eingedeckt werden. Noch in diesem Jahr soll eine über den Fußboden verlaufende Stufe beseitigt und somit die Barrierefreiheit hergestellt werden. In einem zweiten Bauabschnitt sollen dann noch eine Küche und Sanitäranlagen in die Pfarrscheune eingebaut werden. 29 Strom- und Verteilerkästen an 14 Standorten sind in Hoyerswerda in den vergangenen Monaten künstlerisch neu gestaltet worden. Die farbigen Motive mit Blumen und Schmetterlingen sollen das Stadtbild aufwerten und gleichzeitig auf Freizeit- und Kulturangebote in der Stadt aufmerksam machen. Ausgangspunkt des Projekts war ein Vorschlag aus dem Bürgerhaushalt 2023. Durch die Zusammenarbeit der Stadtverwaltung mit dem Marketingverein Heu e.V. konnten zusätzliche Fördermittel genutzt und deutlich mehr Standorte gestaltet werden als ursprünglich geplant. Die Umsetzung übernahm der Weißwasseraner Künstler René Kruner. Ergänzt werden die Motive durch QR-Codes, die zu Freizeitangeboten in Hoyerswerda führen. Im Garten der Volkssolidarität in der Georgenstraße hat am Mittwochnachmittag ein Gartenpicknick für Ehrenamtliche stattgefunden. Anlass waren der Tag der Nachbarn und der Geburtstag des Grundgesetzes. Organisiert wurde die Veranstaltung von der Stadtverwaltung Spremberg, gemeinsam mit mehreren Partnern, darunter die Freiwilligenagentur, die Präsenzstelle der BTU und die örtliche Liga. Unterstützt wurde das Fest durch das Bundesprogramm Demokratie leben. Rund 70 Gäste erlebten so einen bunten Nachmittag mit Live-Musik, Zaubershow und Bastelangeboten. Im Mittelpunkt stand dabei die Würdigung des ehrenamtlichen Engagements in der Region. Die Lausitzer Füchse haben den freien Dauerkartenverkauf für die Saison 2026/27 gestartet. Wie der Verein mitteilt, ist die Nachfrage nach Dauerkarten weiterhin auf hohem Niveau. Die verfügbaren Sitzplätze im Fuchsbau sind bereits zu einem Großteil vergeben. Mit dem Beginn des freien Verkaufs erhalten nun auch Neukunden die Möglichkeit, sich eine Dauerkarte für die kommende Spielzeit zu sichern. Informationen zu den verfügbaren Kategorien können Interessierte auf der Internetseite www.lausitzerfüchse.de einsehen.
2: Danke, Marc.
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3: Ja, ändert sich erstmal nichts am durchwachsenen Wetter. Auch heute gibt's wieder neuen Regen, aber überwiegend erst am Nachmittag. Am Morgen und Vormittag dürfen wir noch auf etwas Sonne hoffen. Die Temperaturen, die lassen weiter zu wünschen übrig. Bis zu 16 Grad bekommen wir heute maximal im Lausitzwelle-Land.
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3: 6:54 in Senftenberg. Da gibt's Arbeiten an der Brücke über die Schwarze Elster. Hier wird der Verkehr der B96 neben der Baustelle über eine Behelfsbrücke geführt. Kann also hier ein bisschen länger dauern, vor allem wenn die Baustellenampel auf Rot steht.
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3: Vielleicht haben Sie da noch was gesehen, irgendwo in Blitzer oder in Stau bemerkt. Sagen Sie gern Bescheid. 035 71 425 426. Gern auch per WhatsApp. Ich wünsche eine gute Fahrt.
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3: Um kurz nach 6:30 auch schon wieder. Schön, dass Sie eingeschaltet haben.

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1: In New York wurde der deutsche Boxer Max Schmeling am 12. Juni 1930 Weltmeister im Schwergewicht. Die Entscheidung des Ringrichters blieb umstritten, da sein Gegner Jack Shockey wegen eines Tiefschlags in der vierten Runde disqualifiziert wurde. Max Schmeling war damit der erste europäische Boxweltmeister aller Klassen. Ein Jahr später konnte Schmeling diesen Titel gegen den US-Amerikaner Stribling erfolgreich verteidigen. Max Schmeling hatte 1924 den Amateur-Vizemeistertitel im Halbschwergewicht gewonnen und war danach Berufsboxer geworden. Nach dem Zweiten Weltkrieg stand er nur noch wenige Male im Ring. Er hatte eine sehr große Popularität und wurde zum Sportler des Jahres auf Lebenszeit gewählt. 1991 gründete er die Max-Schmeling-Stiftung. Drei Häftlingen gelang am 12. Juni 1962 unter spektakulären Umständen die Flucht aus Alcatraz. Die Geschichte des Ausbruchs aus dem US-Hochsicherheitsgefängnis in der Bucht von San Francisco wurde später erfolgreich mit Clint Eastwood verfilmt. Frank Lee Morris, Clarence

John Englin wurden nie gefunden und es ist unklar, ob ihre Flucht erfolgreich war oder ob sie ertrunken sind. Das FBI schloss nach Jahren die Ermittlungen ab und ging davon aus, dass die drei die Flucht nicht überlebt haben. Allerdings zeigten spätere Versuche, dass es durchaus möglich ist, von Alcatraz an Land zu schwimmen. Das Gefängnis Alcatraz wurde im März 1963 unter der Kennedy-Regierung geschlossen, weil die Unterhaltskosten zu hoch waren. Seit 1972 ist es ein Museum. In Portugal beginnt am 12. Juni 2004 die Fußball-Europameisterschaft. 16 Nationalmannschaften, darunter Titelverteidiger Frankreich und auch Deutschland, treten bis zum 4. Juli gegeneinander an. Fußball-Europameister 2004 wird völlig überraschend Griechenland mit dem deutschen Erfolgstrainer Otto Rehhagel. Vize-Europameister wird Gastgeber Portugal, Deutschland und Spanien scheiden bereits in der Vorrunde aus.

0: Ja, kleine Reise mit dem Marrakesch Express und den Stills Crosby. Wir haben 7:10 ist mittlerweile. Ja, es ist soweit, die Fußball-Weltmeisterschaft in den USA, Kanada und Mexiko ist angepfiffen. Aber wie ist das eigentlich bei Ihnen? Sind Sie schon im WM-Fieber oder interessiert Sie das vielleicht so überhaupt nicht? So ganz kommt man ja gar nicht drum rum. Ne? Meine Kollegin Annalisa Grünler, die war mit dem Lausitzwelle-Mikro unterwegs, um dieser Frage auf den Grund zu gehen. Und das hier ist das Ergebnis.
1: Am Donnerstag startet die Fußball-Weltmeisterschaft. Sind Sie denn schon im WM-Fieber?
2: Ein bisschen.
1: Ein bisschen?
2: Ja.
3: Nein.
1: Nee?
3: Ich bin kein Fußballfan.
1: Nee?
3: Nein.
1: Wollen Sie uns vielleicht sagen, warum nicht? Oder?
3: Weil ich mag Handball und Fußball interessiert mich da weniger.
1: Sind Sie denn schon im WM-Fieber?
4: Aber sicher. Ja, ich bin Fußballfan schon immer gewesen. Aber wenn es um die deutsche Mannschaft geht, gebe ich keine Hoffnung. Nachdem ich das Spiel gegen die USA gesehen habe, weiß ich, dass nach dem Achtelfinale Schluss ist.
1: Die WM startet am Donnerstag.
5: Ja,
1: sind Sie denn schon im WM-Fieber angekommen?
5: Nein.
1: Gar nicht. Nein. Wollen Sie vielleicht sagen, warum Sie jetzt nicht so WM-Lust haben?
5: Ja, ich interessiere mich schon für Fußball, eigentlich sogar sehr, aber von Fieber würde ich nicht sprechen, denn die letzte Saison war ja ein bisschen aufregend und das ist jetzt eigentlich Urlaub angesagt.
1: Wer ist dann Ihr Favorit dieses Jahr?
6: Natürlich, ich bin Deutsche, ich drücke auch den Deutschen den Daumen. Aber man soll nicht immer die Erwartungen so hochschrauben, dann geht es manchmal schief. Ich denke, so dritter Platz wäre auch okay.
1: Ja.
2: Frankreich, England. Wenn die dabei sind, ja, no, genau.
1: Und wenn Sie jetzt sagen müssten oder sagen könnten, wer so Ihr Favorit wäre von der Weltmeisterschaft, wo Sie sich wünschen würden, der würde gewinnen?
3: Argentinien? Ja.
4: Es ist schwer zu sagen, aber ich denke, Spanien ist mein Favorit.
5: Gute Frage. Vielleicht mal lateinamerikanisches Land. Das wäre nicht schlecht. Fände ich ganz gut.
1: Ja, wunderbar.
5: Curaçao wird es nicht gerade sein.
1: Also würden Sie auch sagen, dann quasi Ihr Favorit ist dann dementsprechend auch
7: Deutschland.
1: Ganz
7: selbstverständlich. Ganz klar.
0: Ja, vielen Dank, Annalisa. Ja, da haben wir ein breites Meinungsspektrum zusammenbekommen. Ja, auch beim Fußball scheiden sich da offenbar durchaus die Geister, ne? 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
1: Für die Meldungen im Studio Michael Miem. Die Erkrankung der norwegischen Kronprinzessin Mette Marit hat zu einem deutlichen Anstieg der Organspendenregistrierung geführt. Nachdem bekannt wurde, dass sie auf eine neue Lunge wartet, meldeten sich innerhalb weniger Tage rund 6.000 Menschen als Organspender an. Nach Angaben der zuständigen Stiftung liegt dieser Wert weit über dem üblichen Niveau. Die Entwicklung wird in Norwegen als starkes Zeichen der Solidarität und des gestiegenen Bewusstseins für das Thema Organspende gewertet. Kurz vor dem Inkrafttreten der neuen europäischen Asylregeln muss die Bundesregierung ein Gesetz zur Umsetzung des gemeinsamen europäischen Asylsystems nachbessern. Hintergrund ist eine fehlerhafte Formulierung im deutschen Gesetzestext. Diese hätte zur Folge gehabt, dass neue EU-Vorgaben nicht auf bereits laufende Asylverfahren angewendet werden. Die zugrunde liegende EU-Verordnung sieht jedoch genau das vor. Die Koalition muss die Regelung daher kurzfristig anpassen. Der Tankrabatt wird nicht verlängert und läuft wie vorgesehen Ende Juni aus. Darauf haben sich die Fraktionen von Union und SPD verständigt. Die Maßnahme war Anfang Mai eingeführt worden, um Autofahrer angesichts hoher Kraftstoffpreise zu entlasten. Dazu wurde die Energiesteuer auf Benzin und Diesel vorübergehend gesenkt. Die Koalition bewertet den Tankrabatt zwar als wirksam, hält eine Fortsetzung jedoch aus finanziellen Gründen nicht für vertretbar. Bei einem starken Anstieg der Spritpreise schließt sie weitere Maßnahmen aber nicht aus. Nur knapp die Hälfte der Beschäftigten in Deutschland arbeitet nach Angaben des Wirtschafts- und Sozialwissenschaftlichen Instituts in tarifgebundenen Unternehmen. Damit liegt die Bundesrepublik im europäischen Vergleich zurück. Die gewerkschaftsnahe Hans-Böckler-Stiftung kritisiert zudem, dass die Bundesregierung bislang keinen von der EU geforderten Aktionsplan zur Stärkung der Tarifbindung vorgelegt hat. Die Frist dafür war bereits Ende vergangenen Jahres abgelaufen. Deutschland gehört damit zu mehreren EU-Staaten, die ihre Vorgaben bislang nicht erfüllt haben. Soweit der Blick auf die aktuellen Meldungen aus der Nachrichtenredaktion.
2: Danke, Micha.
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4: Ja, auch heute wird kalt gekocht in der Wetterküche bei bis zu 16, 17 Grad maximal. Das sind die Tagestop-Temperaturen und die anderen Zutaten, die kennen wir schon. Ne? Eine leichte Prise Sonne, viele Wolken und später auch wieder Regen.
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4: 7:03, gucken wir mal auf die Straßen in Hochkirch. Da ist die B6 voll gesperrt. Hier wird die Straße grundhaft ausgebaut. Die Umleitung erfolgt großräumig über Wurschen.
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4: Vielleicht haben Sie ja irgendwo schon einen Blitzer stehen gesehen heute Morgen oder einen Stau bemerkt. Dann sagen Sie gerne mal Bescheid unter 035 71 425 426. Eine gute Fahrt wünsche ich Ihnen.
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4: Ja, durch den Freitagmorgen mittlerweile. Das Wochenende steht vor der Tür. Ingo Schleiernick wünscht einen schönen guten Morgen.

Guten Morgen, schön, dass Sie dabei sind. Hier Ihr fröhlicher Wecker der Lausitzwelle am Freitag hier um 6:06. Gleich gibt's hier die erste Runde Veranstaltungstipps zum Start ins Wochenende. Was ist das?

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1: In der Volkshochschule Hoyerswerda im Forum der Lausitzhalle ist zu den üblichen Öffnungszeiten eine interessante Fotoausstellung zu sehen. Facetten der Fotografie ist sie überschrieben. Der Fototreff des Nachbarschaftshilfevereins Hoyerswerda e.V. zeigt da seine Arbeiten. Und da wir gerade beim Thema sind, der Nachbarschaftshilfeverein, der lädt nämlich genau heute wieder zu einem Fototreff ein. Wichtig wäre, vorher nochmal anzurufen, da der Treffpunkt auch variieren kann. Geplant ist auf jeden Fall ab 15 Uhr im Flieshof in der Senftenberger Straße 1 in Hoyerswerda. Nicht fotografieren, aber malen kann man heute im Jugendclubhaus Ossi in Hoyerswerda. Um 16 Uhr startet hier der Malkurs in der Collinsstraße 29. Fans der Fahrzeugmarke mit dem Blitz sind an diesem Wochenende in Tschernitz richtig. Die Opel-Freunde Tschernitz laden zum dritten Opel-Treffen ein auf das Festgelände direkt an der B156 gegenüber dem Glaswerk. Show and Shine, das schönste Fahrzeug wird prämiert, Clubspiele und. Langweilig wird's auf jeden Fall nicht. Und wie der Veranstalter meint, sollten sich die Gäste darauf einstellen, dass es immer mal wieder ein bisschen laut werden kann, wenn die Lautstärke am Auspuff oder der Soundanlage gemessen wird. Für reichlich Essen und Trinken ist übrigens mehr als gesorgt. Das waren unsere Veranstaltungstipps für Freitag, den 12. Juni.

Ja, da kriegt man gleich wieder Lust auf Sommerurlaub, nicht? Hohe Berge hier von Fräulein Menke. 7.18 Uhr, guten Morgen, hier ist der fröhliche Wecker der Lausitzwelle am Freitag. Ja, mal Hand aufs Herz. Wann waren Sie das letzte Mal im Kino? Also ich in diesem Jahr schon zweimal, bin da vorbildlich, aber eben auch nur, um meinen Kindern einen Gefallen zu tun. Und naja, ich muss schon sagen, voll war es da jetzt auch wirklich nicht. Umso schöner ist es doch, wenn ein Kino in der Lausitz zum wiederholten Male einen Preis abgegriffen hat, nämlich das Spreekino in Spremberg. 10.000 Euro gab es dafür vom Medienbord Berlin-Brandenburg für das kontinuierliche Engagement für ein vielfältiges und qualitativ hochwertiges Kinoprogramm sowie die Weiterentwicklung des Hauses als kulturellen Ort in Spremberg. Das war die Begründung und genau das ist ja vermutlich auch der richtige Weg, ne? Wenn halt alle nur noch streamen und das Publikum zum klassischen Filmegucken nicht mehr so reichlich vorhanden ist, da muss man sich halt breiter aufstellen und das gelingt ja in Spremberg offensichtlich auch ganz gut, wie der Preis beweist. Vielleicht ein Projekt, das auch für andere Kinos Schule machen kann. Auf jeden Fall Glückwunsch nach Spremberg. Und in wenigen Minuten, was heißt in wenigen Minuten? In 10 Minuten, da gibt's hier wieder alles, was heute Morgen wichtig ist, in den Lausitzwelle Regionalnews. Die hat Marc dann für uns. Um 1.

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1: Im Studio der Lausitzwelle Marc Buschbeck. Hallo. Die Dachsanierung an der Purschwitzer Pfarrscheune ist abgeschlossen. Dies hat jetzt der Förderverein Historischer Pfarrhof Purschwitz mitgeteilt. Dieser hatte sich 2023 für die Rettung des baufälligen historischen Ensembles gegründet. Zuvor hatte es Versuche der Kirchgemeinde gegeben, die allerdings mangels Eigenmitteln gescheitert waren. Mithilfe von Fördermitteln, Spenden und Sponsoring konnte nun im Rahmen eines ersten Bauabschnitts das Dach neu eingedeckt werden. Noch in diesem Jahr soll eine über den Fußboden verlaufende Stufe beseitigt und somit die Barrierefreiheit hergestellt werden. In einem zweiten Bauabschnitt sollen dann noch eine Küche und Sanitäranlagen in die Pfarrscheune eingebaut werden. 29 Strom- und Verteilerkästen an 14 Standorten sind in Hoyerswerda in den vergangenen Monaten künstlerisch neu gestaltet worden. Die farbigen Motive mit Blumen und Schmetterlingen sollen das Stadtbild aufwerten und gleichzeitig auf Freizeit- und Kulturangebote in der Stadt aufmerksam machen. Ausgangspunkt des Projekts war ein Vorschlag aus dem Bürgerhaushalt 2023. Durch die Zusammenarbeit der Stadtverwaltung mit dem Marketingverein Heu e.V. konnten zusätzliche Fördermittel genutzt und deutlich mehr Standorte gestaltet werden als ursprünglich geplant. Die Umsetzung übernahm der Weißwasseraner Künstler René Kruner. Ergänzt werden die Motive durch QR-Codes, die zu Freizeitangeboten in Hoyerswerda führen. Im Garten der Volkssolidarität in der Georgenstraße hat am Mittwochnachmittag ein Gartenpicknick für Ehrenamtliche stattgefunden. Anlass waren der Tag der Nachbarn und der Geburtstag des Grundgesetzes. Organisiert wurde die Veranstaltung von der Stadtverwaltung Spremberg, gemeinsam mit mehreren Partnern, darunter die Freiwilligenagentur, die Präsenzstelle der BTU und die örtliche Liga. Unterstützt wurde das Fest durch das Bundesprogramm Demokratie leben. Rund 70 Gäste erlebten so einen bunten Nachmittag mit Live-Musik, Zaubershow und Bastelangeboten. Im Mittelpunkt stand dabei die Würdigung des ehrenamtlichen Engagements in der Region. Die Lausitzer Füchse haben den freien Dauerkartenverkauf für die Saison 2026/27 gestartet. Wie der Verein mitteilt, ist die Nachfrage nach Dauerkarten weiterhin auf hohem Niveau. Die verfügbaren Sitzplätze im Fuchsbau sind bereits zu einem Großteil vergeben. Mit dem Beginn des freien Verkaufs erhalten nun auch Neukunden die Möglichkeit, sich eine Dauerkarte für die kommende Spielzeit zu sichern. Informationen zu den verfügbaren Kategorien können Interessierte auf der Internetseite www.lausitzerfüchse.de einsehen.
2: Danke, Marc.
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3: Ja, da können wir keine höheren Temperaturen als gestern erwarten. Also bei 16 Grad ungefähr landen wir maximal. Ein bisschen Sonne gibt's hier und da noch, besonders in den Morgen- und Vormittagsstunden. Am Nachmittag eher wieder nicht. Da sind dann neue Regenwolken unterwegs zu uns.
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3: Gucken wir auf die Straßen um 7:35. In Elsterwerda ist die Ortsdurchfahrt gesperrt. Auf der B101 findet hier die Ertüchtigung der Umleitungsstrecke statt. Über Reichenhain wird hier umgeleitet.
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3: Wenn Sie vielleicht schon irgendwo einen Blitzer gesehen haben oder einen Stau bemerkt haben, sagen Sie gern mal Bescheid unter 035 71 425 426. Gern auch per WhatsApp-Nachricht. Ich wünsche eine gute Fahrt.
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3: Da haben wir schon wieder Freitag, ne? Schönen guten Morgen wünsche ich.

Ja, die Stimme kennen wir, ne? Ralf Bursi, wenn ich dich nicht halten kann um 7:07. Wenn man wetterfühlig ist, dann bemerkt man ja immer schon vorher, wenn sich das Wetter ändert, ne? Ob das wohl dann heute auch schon auffällt, dass es morgen wärmer wird? Also wenn Sie wetterfühlig sind, dann werden Sie das mal wahrscheinlich schon beantworten können. Wir gucken uns das Ganze gleich mal im Lausitzwelle Biowetter an, hier in wenigen Minuten.

0: Kurzer Uhrenvergleich, 7 Uhr und gleich 42.
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0: Ja, bei empfindlichen Menschen, da nehmen heute im Laufe des Tages die Beschwerden zu. Die einen merken Kopfschmerzen, die anderen bekommen rheumatische Beschwerden. Bei niedrigem Blutdruck, da werden kreislaufanregende Aktivitäten empfohlen, um dem entgegenzuwirken. Was auch immer das heißt. Gucken wir noch auf den Pollenflug. Da sind es wieder die Gräser- und Roggenpollen, die üblichen Verdächtigen der letzten Tage, die Allergikern zu schaffen machen. Aber auch Ampfer, Buche, Eiche, Wegerich und Weide tragen ihren Teil dazu bei. Soweit die Pollenflugvorhersage und das Bio-Wetter. Klappt auch schon nicht mehr in den Artikeln hier, ne? Die CD der Woche gibt es gleich. So, Schleiernick, ab in die Deutschstunde jetzt nochmal hier.

0: Dreiviertel acht ist es.
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0: Ja, Aki Bosse, Axel Bosse oder einfach nur Bosse, wir wissen ja alle, wer gemeint ist. Er ist ja schon lange genug in der deutschen Musikwelt unterwegs. Bisher hat er 9 Alben auf den Markt gebracht, plus eine Compilation. Das reicht ihm noch nicht. Er hat nachgelegt erst vor 2 Monaten, im April, mit Album Nummer 10 und das trägt den Namen Stabile Poesie. Das ist nämlich genau unsere CD der Woche, noch heute und morgen. Und zum Freitag dachte ich mir, also ich brauche einen passenden Titel. Ja, wie wäre es denn mit Einmal alles bitte? Quasi in Einstimmung auf das bevorstehende Wochenende, Klammer auf, Fußballwochenende. Bitteschön.

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Einmal alles, bitte, von Bosse aus dem Album Stabile Poesie, unsere CD der Woche. Und die weibliche Stimme, das war übrigens Clara Lösel. Ja, diesen Song hier, den gibt's heute Nachmittag nochmal um 16:45 und einen weiteren dann morgen früh wieder in unserer CD der Woche beim Fröhlichen Wecker. Am Samstag, 8:10 ist es jetzt.

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1: Für die Meldungen im Studio Michael Miem. Die Erkrankung der norwegischen Kronprinzessin Mette Marit hat zu einem deutlichen Anstieg der Organspendenregistrierung geführt. Nachdem bekannt wurde, dass sie auf eine neue Lunge wartet, meldeten sich innerhalb weniger Tage rund 6.000 Menschen als Organspender an. Nach Angaben der zuständigen Stiftung liegt dieser Wert weit über dem üblichen Niveau. Die Entwicklung wird in Norwegen als starkes Zeichen der Solidarität und des gestiegenen Bewusstseins für das Thema Organspende gewertet. Kurz vor dem Inkrafttreten der neuen europäischen Asylregeln muss die Bundesregierung ein Gesetz zur Umsetzung des gemeinsamen europäischen Asylsystems nachbessern. Hintergrund ist eine fehlerhafte Formulierung im deutschen Gesetzestext. Diese hätte zur Folge gehabt, dass neue EU-Vorgaben nicht auf bereits laufende Asylverfahren angewendet werden. Die zugrunde liegende EU-Verordnung sieht jedoch genau das vor. Die Koalition muss die Regelung daher kurzfristig anpassen. Der Tankrabatt wird nicht verlängert und läuft wie vorgesehen Ende Juni aus. Darauf haben sich die Fraktionen von Union und SPD verständigt. Die Maßnahme war Anfang Mai eingeführt worden, um Autofahrer angesichts hoher Kraftstoffpreise zu entlasten. Dazu wurde die Energiesteuer auf Benzin und Diesel vorübergehend gesenkt. Die Koalition bewertet den Tankrabatt zwar als wirksam, hält eine Fortsetzung jedoch aus finanziellen Gründen nicht für vertretbar. Bei einem starken Anstieg der Spritpreise schließt sie weitere Maßnahmen aber nicht aus. Nur knapp die Hälfte der Beschäftigten in Deutschland arbeitet nach Angaben des Wirtschafts- und Sozialwissenschaftlichen Instituts in tarifgebundenen Unternehmen. Damit liegt die Bundesrepublik im europäischen Vergleich zurück. Die gewerkschaftsnahe Hans-Böckler-Stiftung kritisiert zudem, dass die Bundesregierung bislang keinen von der EU geforderten Aktionsplan zur Stärkung der Tarifbindung vorgelegt hat. Die Frist dafür war bereits Ende vergangenen Jahres abgelaufen. Deutschland gehört damit zu mehreren EU-Staaten, die ihre Vorgaben bislang nicht erfüllt haben. Soweit der Blick auf die aktuellen Meldungen aus der Nachrichtenredaktion.
2: Danke, Micha.
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2: Ja, wenn Sie erhofft haben, dass heute endlich der Sommer losgeht, ich muss Sie leider enttäuschen. Auch heute keine höheren Temperaturen. Wir landen wieder so bei 16 Grad maximal. Aber immerhin gibt es ein bisschen Sonne in den Morgen- und Vormittagsstunden. Genießen Sie die, denn am Nachmittag kommen wieder neue Schauerwolken in die Lausitz.
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2: Da haben wir es gleich 8:03 in Zittau, beziehungsweise nördlich von Zittau. Da ist die Eckertsberger Straße, also die B96, voll gesperrt. Umgeleitet wird hier über die B178 und die Straße wird saniert.
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2: Haben wir unseren ersten Blitzer entdeckt. Der steht auf der B96 kurz vor Finsterwalde im Gewerbegebiet Massen in der 70er-Zone. Haben Sie noch einen gesehen? Mal her damit. 035 71 425 426. Entweder Sie rufen uns an oder schicken uns eine WhatsApp-Nachricht über diese Nummer. Ich wünsche Ihnen eine gute Fahrt.
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2: Ja, da haben wir schon wieder kurz nach 8 an diesem Freitagmorgen. Ist das nicht herrlich? Ich bin Ingo Schleiernick, wünsche einen schönen Start in den hoffentlich auch für Sie letzten Arbeitstag der Woche.

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1: Tja, das ist natürlich unverkennbar. Peter Maffay, Karneval der Nacht um 7:07. Hey, das reimt sich sogar. Das war jetzt wirklich nicht beabsichtigt. Ja, schönen guten Morgen. Hier ist Ihr fröhlicher Wecker der Lausitzwelle. Und wenn Sie schon sehnsüchtig auf Ihr Horoskop warten, das bekommen Sie gleich in wenigen Minuten. Und heute Public Viewing oder doch eher Fußball zu Hause auf der Couch oder gar nicht? Hatten wir ja vorhin schon in der Umfrage der Woche, dass da die Meinungen wirklich weit auseinandergehen. Können Sie übrigens doch mal nachhören und nachschauen in voller Länge sogar auf dem Lausitzwelle YouTube-Kanal.

0: Das ist mir gerade aufgefallen, das kann man übrigens falsch verstehen hier, ne? Hey, Mr. Bassman, wenn man nicht genau hinhört, könnte man auch sagen, könnte man auch denken, er singt hier Mr. Basement, also Herr Keller, ja, hey, Mr. Keller, ja, auch gut, ne? Gut, das war jetzt meine Interpretation hierzu, 8:10, guten Morgen, fröhlicher Wecker hier, der Lausitzwelle, jetzt mit dem Blick in die Sterne.
1: Das Lausitzwelle-Horoskop. Widder.
2: Sie haben etwas angefangen, was Sie jetzt wohl oder übel zu Ende führen müssen. Überlegen Sie das nächste Mal lieber vorher, worauf Sie sich einlassen.
1: Stier.
2: Auf den Stier warten so einige Verlockungen. Nach dem Stress der letzten Zeit ist das genau das Richtige für sein aufgekratztes Seelenleben.
1: Zwillinge.
2: Die Lage ist nicht ganz eindeutig. Erfreuliches und Unerfreuliches liegen dicht beieinander. Bleiben Sie ruhig und lassen Sie die Zeit für sich arbeiten.
1: Krebs.
2: Gegen einen unfairen Angriff sollte sich der Krebs wehren. Achten Sie aber auf den richtigen Ton. Sachlichkeit ist im Moment Trumpf.
1: Löwe.
2: Sie haben viele Möglichkeiten, Ihren Optimismus zu zeigen und beste Chancen, Ihre Umgebung mitzureißen. Ihre Sympathiekurve steigt.
1: Jungfrau.
2: Das momentane Auf und Ab geht an der Jungfrau nicht spurlos vorüber. Trotzdem sollte sie nüchterne Entscheidungen treffen und vor allem Stress abbauen.
1: Waage.
2: Auch wenn Sie sich noch so anstrengen, Sie können es nicht jedem recht machen. Klare Entscheidungen sind jetzt nötig, die andere vielleicht sogar verletzen.
1: Skorpion.
2: Beim Geld sollte der Skorpion auf die richtige Balance achten. Wenn er in Saus und Braus lebt, kann er sich seine Zukunftsträume bald abschminken.
1: Schütze.
2: Eine heikle Episode kann doch noch ein glückliches Ende nehmen. Seien Sie hilfsbereit, dann können Sie am ehesten mit einem Happy End rechnen.
1: Steinbock.
2: Immer nur auf die Fehler der anderen zu zeigen, bringt den Steinbock nicht weiter. Ein kritischer Blick auf das eigene Verhalten wäre angebracht.
1: Wassermann.
2: Sie scheuen selten ein Risiko. Trotzdem sollten Sie jetzt nichts erzwingen. Wertvolle Beziehungen könnten dadurch zu Bruch gehen.
1: Fische.
2: Was die Fische eingefädelt haben, ist auf einem guten Weg. Im Moment haben sie es nicht nötig, immer wieder neuen Vorteilen hinterher zu jagen.
0: Tja, soweit das Horoskop. Gucken wir noch mal kurz auf die Uhr. 8:12 Uhr.

Tja, guten Tag oder ich bevorzuge guten Morgen um diese Uhrzeit, 8.19 Uhr. Wir sind beim Polizeireport hier beim fröhlichen Wecker der Lausitzwelle. Ich hatte es ja gestern erst im Polizeireport. Jetzt müssen wir schon wieder drüber reden. Diesmal haben am Mittwoch wieder Schockanrufer zugeschlagen. Wieder in Serie und wieder in Görlitz und diesmal auch in Hoyerswerda. Mehr als 20 Fälle wurden angezeigt, in denen sich die Betrüger als Kripo-Beamte ausgaben und erklärten, dass eine rumänische Diebesbande festgenommen worden sei. Wieder die gleiche Masche, ne? Auf Listen, die dabei angeblich gefunden worden wurden, würden auch die Namen der Angerufenen stehen. Dabei erkundigten sich die vermeintlichen Beamten nach Bargeld und Wertgegenständen und auch hier haben alle gut reagiert und meist gleich aufgelegt. Es kam zu keinem Schaden, zumindest zu keinem dokumentierten Schaden. Hier nochmal der Rat der Polizei. Seien Sie wachsam. Sollten auch Sie einen entsprechenden Anruf erhalten, beenden Sie sofort das Gespräch und rufen Sie die Polizei. Egal, welche Geschichte Ihnen am Telefon erzählt wird, nicht darauf eingehen, auf keinen Fall Geld oder Wertgegenstände herausgeben. Dann haben Fahrraddiebe in der Nacht zu Mittwoch in Bautzen ihr Unwesen getrieben. Die Täter krallten sich ein an der Schlachthofstraße abgestelltes E-Bike im Wert von rund 4.500 Euro. Auch das Schloss ließen die Täter mitgehen. Nach dem Fahrrad wird jetzt gefahndet. Und auch ein Benz ist in Bautzen weggekommen. Ebenfalls in der Nacht zu Mittwoch auf dem Schlossgraben. Der Mercedes GLB 200D hatte einen Wert von knapp 50.000 Euro. Die Soko Kfz übernahm hier die weiteren Ermittlungen. Und auch Vandalen waren wieder unterwegs, wenn man die so bezeichnen kann. Das Motiv ist ja noch unklar. In den vergangenen Wochen haben sie in Ottendorf-Okrilla gezielt ihr Unwesen getrieben. Die Unbekannten suchten offenbar mehrere Eichen am Medinger Weg heim. Die Täter bohrten in die Bäume zahlreiche Löcher, in die nach ersten Erkenntnissen eine Flüssigkeit gefüllt wurde. Dabei starb eine über 100 Jahre alte Eiche ab. Der Sachschaden wird hier auf 20.000 Euro geschätzt. Der Revierkriminaldienst Kamenz, der befasst sich jetzt mit dem Fall. So, gucken wir nochmal auf die Uhr. 8 Uhr und gleich 22. Machen wir ein bisschen Musik und dann gibt's wieder alles, was heute Morgen wichtig ist vor unserer Haustür in den Regionalnachrichten bei Ihrer Lausitzwelle. Die hat Marc dann für uns. Schlechter!

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1: Im Studio der Lausitzwelle Marc Buschbeck. Hallo. Die Dachsanierung an der Purschwitzer Pfarrscheune ist abgeschlossen. Dies hat jetzt der Förderverein Historischer Pfarrhof Purschwitz mitgeteilt. Dieser hatte sich 2023 für die Rettung des baufälligen historischen Ensembles gegründet. Zuvor hatte es Versuche der Kirchgemeinde gegeben, die allerdings mangels Eigenmitteln gescheitert waren. Mithilfe von Fördermitteln, Spenden und Sponsoring konnte nun im Rahmen eines ersten Bauabschnitts das Dach neu eingedeckt werden. Noch in diesem Jahr soll eine über den Fußboden verlaufende Stufe beseitigt und somit die Barrierefreiheit hergestellt werden. In einem zweiten Bauabschnitt sollen dann noch eine Küche und Sanitäranlagen in die Pfarrscheune eingebaut werden. 29 Strom- und Verteilerkästen an 14 Standorten sind in Hoyerswerda in den vergangenen Monaten künstlerisch neu gestaltet worden. Die farbigen Motive mit Blumen und Schmetterlingen sollen das Stadtbild aufwerten und gleichzeitig auf Freizeit- und Kulturangebote in der Stadt aufmerksam machen. Ausgangspunkt des Projekts war ein Vorschlag aus dem Bürgerhaushalt 2023. Durch die Zusammenarbeit der Stadtverwaltung mit dem Marketingverein Heu e.V. konnten zusätzliche Fördermittel genutzt und deutlich mehr Standorte gestaltet werden als ursprünglich geplant. Die Umsetzung übernahm der Weißwasseraner Künstler René Kruner. Ergänzt werden die Motive durch QR-Codes, die zu Freizeitangeboten in Hoyerswerda führen. Im Garten der Volkssolidarität in der Georgenstraße hat am Mittwochnachmittag ein Gartenpicknick für Ehrenamtliche stattgefunden. Anlass waren der Tag der Nachbarn und der Geburtstag des Grundgesetzes. Organisiert wurde die Veranstaltung von der Stadtverwaltung Spremberg, gemeinsam mit mehreren Partnern, darunter die Freiwilligenagentur, die Präsenzstelle der BTU und die örtliche Liga. Unterstützt wurde das Fest durch das Bundesprogramm Demokratie leben. Rund 70 Gäste erlebten so einen bunten Nachmittag mit Live-Musik, Zaubershow und Bastelangeboten. Im Mittelpunkt stand dabei die Würdigung des ehrenamtlichen Engagements in der Region. Die Lausitzer Füchse haben den freien Dauerkartenverkauf für die Saison 2026/27 gestartet. Wie der Verein mitteilt, ist die Nachfrage nach Dauerkarten weiterhin auf hohem Niveau. Die verfügbaren Sitzplätze im Fuchsbau sind bereits zu einem Großteil vergeben. Mit dem Beginn des freien Verkaufs erhalten nun auch Neukunden die Möglichkeit, sich eine Dauerkarte für die kommende Spielzeit zu sichern. Informationen zu den verfügbaren Kategorien können Interessierte auf der Internetseite www.lausitzerfüchse.de einsehen.
2: Danke, Marc.
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3: Ja, da ändert sich nichts am durchwachsenen Wetter. Auch heute gibt es wieder neuen Regen, aber überwiegend erst am Nachmittag. Am Vormittag können wir hier und da vielleicht nochmal die Sonne erspähen, aber auch eher selten. Die Temperaturen lassen weiterhin zu wünschen übrig. Bis zu 16 Grad bekommen wir maximal im Lausitzweller Land. Aktuell liegen wir so zwischen 13 und 14.
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3: Da haben wir es 8:03. Schönen guten Morgen. Achtung auf der Kreisstraße zwischen dem Abzweig nach Münchhausen und Finsterwalde. Hier gab es einen Wildunfall. Bitte fahren Sie hier besonders vorsichtig.
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3: Die Blitzer heute Morgen stehen auf der B96 kurz vor Finsterwalde im Gewerbegebiet Massen in der 70er-Zone, auf der B169 kurz vor Elsterwerda am Ortseingang Kahler. In Lauter stehen sie auf der Dorfstraße, etwa in Höhe Abzweig Steinbruchweg Waldesruhweg. Tempo 30 gilt hier und nochmal Tempo 30 kurz vor Meuro am Lausitzring in der Jodi-Schekter-Straße. Auch hier bitte nicht zu schnell fahren. Und wenn Sie noch einen Blitzer gesehen haben oder einen Stau bemerkt haben, sagen Sie gern Bescheid. Die Lausitzwelle Verkehrshotline ist die 035 71 425 426. Das Ganze geht auch per WhatsApp. Ich wünsche Ihnen eine gute Fahrt.
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3: Um 8:45. Schönen guten Morgen.

Also ein Wort ist mir heute Morgen beim kurzen Blick auf die Überschriften in den Gazetten aufgefallen. Fehlerfestival, das ist doch ein schönes Wort, oder? Hey, hast schon Tickets fürs Fehlerfestival? 7:07, hier ist Ihr fröhlicher Wecker der Lausitzwelle. Nein, natürlich ist damit das gestrige WM-Eröffnungsspiel Mexiko gegen Südafrika gemeint, das am Ende 2:0 für die Gastgeber ausgegangen ist und bei dem die Südafrikaner wohl sichtlich überfordert gewirkt haben und noch dazu gleich 3 Platzverweise erteilt bekommen haben. Vielleicht mussten sie heute nicht ganz so zeitig raus und haben sich's gestern angeguckt.

0: 8.41 Uhr. Schönen guten Morgen am Freitag. Ja, nimmt das jetzt vielleicht doch noch ein Happy End mit der ehemaligen Gaststätte Park Idylle im Haselbacher Ortsteil Bischheim? Das Gebäude ist ja vor ein paar Jahren schon mal verkauft worden. Meine Kollegin Janine Bauer hat sich mit diesem Fall mal beschäftigt.
1: Der Gemeinderat von Haselbachtal hat erneut den Verkauf der ehemaligen Gaststätte Park Idylle im Ortsteil Bischheim beschlossen. Bereits im Mai 2024 war der Verkauf zur Nutzung als Pflegestandort beschlossen worden, der jedoch laut Beschlussbegründung nicht umgesetzt werden konnte. Weiter heißt es darin, nach entsprechender Beratung zum weiteren Verfahren wurde ein Immobilienmakler mit der Vermarktung des Objektes zur wohnbaulichen Nutzung beauftragt. Die Gemeinde selbst benötige die Liegenschaft nicht zu ihrer Aufgabenerfüllung. Die Parkidylle war 2019 als Gaststätte geschlossen worden. Im September 2023 hatte die Gemeinde das Objekt erstmals zum Kauf ausgeschrieben.

Ace und How Long, das fragen Sie sich vielleicht auch, wenn Sie mit dem Auto mal im Stau stehen. Schöne Grüße ins Auto, falls Sie gerade unterwegs sind. 9:12 haben wir es jetzt hier, fröhlicher Wecker der Lausitzwelle. Ja, als ob es nicht schon genug Baustellen auf dem Nadelöhr A4 zwischen Dresden und Görlitz gibt, kommt jetzt in der kommenden Woche noch eine dazu. Und zwar geht es um Fahrtrichtung Dresden und hier konkret den Abschnitt zwischen Kodersdorf und Weißenberg. Da haben wir nämlich unter anderem auch wieder den Tunnel Königshainer Berge, der wird zeitweise sogar wieder komplett gesperrt, ebenso wie der Parkplatz Wieser Forst und die Anschlussstelle Niederseifersdorf. Ansonsten ja, geht es in dem Abschnitt nur auf einer Spur voran. Die Sperrungen sind immer nur zeitweise, also nicht die ganze Zeit über. Geplant ist nämlich, dass das Ganze bis Anfang November abgeschlossen ist. Also, es wird wieder eng auf der A4. Am besten schon mal in die Planungen mit einbeziehen, wenn Sie da demnächst oder im schlimmsten Fall sogar täglich oder regelmäßig zumindest durch müssen. Alles, was heute Morgen wichtig ist in Deutschland und der Welt, hat Micha Mien nachher gleich wieder in 11 Minuten in den Lausitzwelle News.

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1: Im Studio Michael Miem. Angesichts der schwachen Konjunktur fordert die deutsche Bauwirtschaft eine deutliche Belebung des Wohnungsbaus. In einem gemeinsamen Positionspapier drängen Branchenverbände und Gewerkschaft auf bessere Rahmenbedingungen, um Investitionen anzustoßen. Die Bauwirtschaft sieht sich mit rund 2,6 Millionen Beschäftigten als wichtigen Motor für eine wirtschaftliche Erholung. Nach Einschätzung der Akteure könnten vorhandene Kapazitäten schnell Wirkung entfalten, sobald Projekte wieder stärker angestoßen werden. Besonders im Fokus stehen dabei Investitionen, die Finanzierbarkeit für private Haushalte sowie die Nutzung bereits genehmigter Bauvorhaben. Kurz vor dem Inkrafttreten der neuen europäischen Asylregeln muss die Bundesregierung ein Gesetz zur Umsetzung des gemeinsamen europäischen Asylsystems nachbessern. Hintergrund ist eine fehlerhafte Formulierung im deutschen Gesetzestext. Diese hätte zur Folge gehabt, dass neue EU-Vorgaben nicht auf bereits laufende Asylverfahren angewendet werden. Die zugrunde liegende EU-Verordnung sieht jedoch genau das vor. Die Koalition muss die Regelung daher kurzfristig anpassen. Der Tankrabatt wird nicht verlängert und läuft wie vorgesehen Ende Juni aus. Darauf haben sich die Fraktionen von Union und SPD verständigt. Die Maßnahme war Anfang Mai eingeführt worden, um Autofahrer angesichts hoher Kraftstoffpreise zu entlasten. Dazu wurde die Energiesteuer auf Benzin und Diesel vorübergehend gesenkt. Die Koalition bewertet den Tankrabatt zwar als wirksam, hält eine Fortsetzung jedoch aus finanziellen Gründen nicht für vertretbar. Bei einem starken Anstieg der Spritpreise schließt sie weitere Maßnahmen aber nicht aus. Nur knapp die Hälfte der Beschäftigten in Deutschland arbeitet nach Angaben des Wirtschafts- und Sozialwissenschaftlichen Instituts in tarifgebundenen Unternehmen. Damit liegt die Bundesrepublik im europäischen Vergleich zurück. Die gewerkschaftsnahe Hans-Böckler-Stiftung kritisiert zudem, dass die Bundesregierung bislang keinen von der EU geforderten Aktionsplan zur Stärkung der Tarifbindung vorgelegt hat. Die Frist dafür war bereits Ende vergangenen Jahres abgelaufen. Deutschland gehört damit zu mehreren EU-Staaten, die ihre Vorgaben bislang nicht erfüllt haben.
2: Danke, Micha.
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2: Ja, viele Wolken ziehen auch heute wieder durchs Lausitzwelle-Land. Am Vormittag könnte hier und da nochmal die Sonne rauskommen, am Nachmittag eher nicht. Da ist wieder Regen angekündigt, das Ganze nur bis zu 16, 17 Grad in der Spitze.
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2: Gucken wir auf die Straßen um 9:03 und sind auf der B96 zwischen Niederoderwitz und Mittelherbigsdorf. Die ist voll gesperrt wegen Ausbauarbeiten. Der Verkehr wird hier über die B178N umgeleitet.
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2: Die Blitzer heute Morgen stehen auf der B96 kurz vor Finsterwalde im Gewerbegebiet Massen in der 70er-Zone. Dann auf der B169 kurz vor Elsterwerda am Ortseingang Kahler. In Lauter stehen sie auf der Dorfstraße etwa Höhe Abzweig Steinbruchweg Waldesruhweg. Tempo 30 gilt hier. Und kurz vor Meuro am Lausitzring in der Jodi-Schechter-Straße. Auch hier bitte nicht schneller als 30 fahren. Und wenn Sie noch einen Blitzer gesehen haben oder einen Stau bemerkt haben, sagen Sie gern Bescheid an der Lausitzwelle Verkehrshotline. Das ist die 035 71 425 426. Wenn Sie telefonieren können, dann schicken Sie uns doch einfach eine WhatsApp-Nachricht über diese Nummer. Gute Fahrt wünsche ich Ihnen.
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2: Und mit Ingo Schleiernick für Sie morgen am Freitag.

Tja, liebe Fußballfans, wird eine lange Nacht, ne, wenn Sie die für heute angesetzten WM-Vorrundenpartien schauen wollen. Aber ja, so ist das bei einer Zeitverschiebung von bis zu 9 Stunden zwischen Deutschland und den Austragungsorten auf der anderen Seite des großen Teiches. 21 Uhr, Kanada gegen Bosnien-Herzegowina, das geht ja, aber dann 3 Uhr, USA gegen Paraguay. Das war's für die richtig harten, ne? Das war morgen erstmal ausschlafen angesagt dann. 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Na, das lohnt sich doch, oder? 8 Minuten nach 9 haben wir es jetzt.

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1: In New York wurde der deutsche Boxer Max Schmeling am 12. Juni 1930 Weltmeister im Schwergewicht. Die Entscheidung des Ringrichters blieb umstritten, da sein Gegner Jack Shockey wegen eines Tiefschlags in der vierten Runde disqualifiziert wurde. Max Schmeling war damit der erste europäische Boxweltmeister aller Klassen. Ein Jahr später konnte Schmeling diesen Titel gegen den US-Amerikaner Stribling erfolgreich verteidigen. Max Schmeling hatte 1924 den Amateur-Vizemeistertitel im Halbschwergewicht gewonnen und war danach Berufsboxer geworden. Nach dem Zweiten Weltkrieg stand er nur noch wenige Male im Ring. Er hatte eine sehr große Popularität und wurde zum Sportler des Jahres auf Lebenszeit gewählt. 1991 gründete er die Max-Schmeling-Stiftung. Drei Häftlingen gelang am 12. Juni 1962 unter spektakulären Umständen die Flucht aus Alcatraz. Die Geschichte des Ausbruchs aus dem US-Hochsicherheitsgefängnis in der Bucht von San Francisco wurde später erfolgreich mit Clint Eastwood verfilmt. Frank Lee Morris, Clarence und John Englin wurden nie gefunden und es ist unklar, ob ihre Flucht erfolgreich war oder ob sie ertrunken sind. Das FBI schloss nach Jahren die Ermittlungen ab und ging davon aus, dass die drei die Flucht nicht überlebt haben. Allerdings zeigten spätere Versuche, dass es durchaus möglich ist, von Alcatraz an Land zu schwimmen. Das Gefängnis Alcatraz wurde im März 1963 unter der Kennedy-Regierung geschlossen, weil die Unterhaltskosten zu hoch waren. Seit 1972 ist es ein Museum. In Portugal beginnt am 12. Juni 2004 die Fußball-Europameisterschaft. 16 Nationalmannschaften, darunter Titelverteidiger Frankreich und auch Deutschland, treten bis zum 4. Juli gegeneinander an. Fußball-Europameister 2004 wird völlig überraschend Griechenland mit dem deutschen Erfolgstrainer Otto Rehhagel. Vize-Europameister wird Gastgeber Portugal, Deutschland und Spanien scheiden bereits in der Vorrunde aus.

Leith Eldin und Bilder von dir. Wir machen uns mal ein Bild vom Wetter in den nächsten Tagen, würde ich sagen. 9.18 Uhr, hier ist Ihr fröhlicher Wecker der Lausitzwelle. Und ich fange mal mit etwas Positivem an. Es wird morgen wärmer. Yeah, immerhin liegt die Tagestopptemperatur am Samstag bei 20 Grad. Ansonsten kann es auch mal leicht böig sein. Die Sonne kommt hin und wieder raus, die Wolken überwiegen aber. Und auch für morgen ist, zumindest für Nachmittag, auch wieder etwas Regen angekündigt. Wie sieht denn der Sonntag aus? Wieder ein bisschen kühler, maximal so 18 Grad, aber auch da etwas böiger Wind, etwas Sonne, viele Wolken und sowohl am Vormittag als auch am Nachmittag eine Regenwahrscheinlichkeit von etwa 60%. Und die neue Woche, die startet ganz ähnlich wie die alte endet. Es bleibt beim recht kühlen Wetter, Tagestemperaturen in der Spitze so 17 Grad. Ein bisschen Sonne, viele Wolken, aber wohl etwas Regen nur, wie es ausschaut. Also nicht ganz so verregnet wie die kommenden Tage. Und die darauffolgenden Tage, da soll es ja dann langsam aber sicher etwas wärmer werden. Na, lassen wir uns mal überraschen, ob das dann auch so eintritt, ne? 11 Minuten noch, dann gibt's wieder die Lausitzwelle Regional News mit Marc.

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1: Im Studio der Lausitzwelle Marc Buschbeck. Hallo. Die Dachsanierung an der Purschwitzer Pfarrscheune ist abgeschlossen. Dies hat jetzt der Förderverein Historischer Pfarrhof Purschwitz mitgeteilt. Dieser hatte sich 2023 für die Rettung des baufälligen historischen Ensembles gegründet. Zuvor hatte es Versuche der Kirchgemeinde gegeben, die allerdings mangels Eigenmitteln gescheitert waren. Mithilfe von Fördermitteln, Spenden und Sponsoring konnte nun im Rahmen eines ersten Bauabschnitts das Dach neu eingedeckt werden. Noch in diesem Jahr soll eine über den Fußboden verlaufende Stufe beseitigt und somit die Barrierefreiheit hergestellt werden. In einem zweiten Bauabschnitt sollen dann noch eine Küche und Sanitäranlagen in die Pfarrscheune eingebaut werden. 29 Strom- und Verteilerkästen an 14 Standorten sind in Hoyerswerda in den vergangenen Monaten künstlerisch neu gestaltet worden. Die farbigen Motive mit Blumen und Schmetterlingen sollen das Stadtbild aufwerten und gleichzeitig auf Freizeit- und Kulturangebote in der Stadt aufmerksam machen. Ausgangspunkt des Projekts war ein Vorschlag aus dem Bürgerhaushalt 2023. Durch die Zusammenarbeit der Stadtverwaltung mit dem Marketingverein Heu e.V. konnten zusätzliche Fördermittel genutzt und deutlich mehr Standorte gestaltet werden als ursprünglich geplant. Die Umsetzung übernahm der Weißwasseraner Künstler René Kruner. Ergänzt werden die Motive durch QR-Codes, die zu Freizeitangeboten in Hoyerswerda führen. Im Garten der Volkssolidarität in der Georgenstraße hat am Mittwochnachmittag ein Gartenpicknick für Ehrenamtliche stattgefunden. Anlass waren der Tag der Nachbarn und der Geburtstag des Grundgesetzes. Organisiert wurde die Veranstaltung von der Stadtverwaltung Spremberg, gemeinsam mit mehreren Partnern, darunter die Freiwilligenagentur, die Präsenzstelle der BTU und die örtliche Liga. Unterstützt wurde das Fest durch das Bundesprogramm Demokratie leben. Rund 70 Gäste erlebten so einen bunten Nachmittag mit Live-Musik, Zaubershow und Bastelangeboten. Im Mittelpunkt stand dabei die Würdigung des ehrenamtlichen Engagements in der Region. Die Lausitzer Füchse haben den freien Dauerkartenverkauf für die Saison 2026/27 gestartet. Wie der Verein mitteilt, ist die Nachfrage nach Dauerkarten weiterhin auf hohem Niveau. Die verfügbaren Sitzplätze im Fuchsbau sind bereits zu einem Großteil vergeben. Mit dem Beginn des freien Verkaufs erhalten nun auch Neukunden die Möglichkeit, sich eine Dauerkarte für die kommende Spielzeit zu sichern. Informationen zu den verfügbaren Kategorien können Interessierte auf der Internetseite www.lausitzerfüchse.de einsehen.
2: Danke, Marc.
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3: Ja, auch heute wird nicht ganz kalt, aber zumindest kühl gekocht in der Wetterküche. Die Zutaten kennen wir schon. Eine leichte, aber nur eine ganz leichte Prise Sonne, viele Wolken und später dann auch wieder Regen. Den gibt's heute überwiegend am Nachmittag. Und die Tagestop-Temperaturen, die liegen so bei 16 bis 17 Grad maximal.
0: Der Verkehrsdienst.
3: 3:50 A4 Dresden Richtung Görlitz. In Höhe Ohorn besteht Gefahr durch Reifenteile auf der Fahrbahn. Hier bitte vorsichtig fahren.
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3: Die Blitzer heute Morgen stehen auf der B96 kurz vor Finsterwalde im Gewerbegebiet Massen in der 70er-Zone. Nochmal B96 Bautzen Richtung Hoyerswerda in Kleinwelker kurz vor dem Einkaufsmarkt. Dann haben wir einen auf der B169 kurz vor Elsterwerda am Ortseingang Kahler. In Großenhain Ortseingang aus Richtung Vollbern kommend in der Radeberger Straße. In Lauter stehen sie auf der Dorfstraße, etwa in Höhe Abzweig Steinbruchweg, Waldesruhweg, Tempo 30 gilt hier. Und kurz vor Meuru am Lausitzring in der Jodi-Schechter-Straße, auch hier bitte nicht schneller als 30 fahren. Habe ich übrigens die ganze Zeit lauter gesagt? Mein Gott, ich meine Schwarzkolm natürlich. Also in Schwarzkolm, machen wir nochmal. Schwarzkolm auf der Dorfstraße, etwa in Höhe Abzweig Steinbruchweg, Waldesruhweg. Bei Tempo 30. Habe ich, glaube ich, vorhin schon falsch gesagt, ne? Wenn Sie noch einen gesehen haben, gerne anrufen 035 71 425 426 oder mir eine WhatsApp-Nachricht schicken über diese Nummer. Gute Fahrt.
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3: Ja, und ist wieder nicht das richtige Wetter hierfür, ne? Ja, vielleicht wird das ja nochmal im kommenden

So, dann gucken wir noch auf die Uhr. 9.38 Uhr, 8 Minuten nach halb 10. 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Und in wenigen Minuten habe ich nochmal die Veranstaltungstipps für alle, die Sie vielleicht vorhin verpasst haben.

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1: In der Volkshochschule Hoyerswerda im Forum der Lausitzhalle ist zu den üblichen Öffnungszeiten eine interessante Fotoausstellung zu sehen. Facetten der Fotografie ist sie überschrieben. Der Fototreff des Nachbarschaftshilfevereins Hoyerswerda e.V. zeigt da seine Arbeiten. Und da wir gerade beim Thema sind, der Nachbarschaftshilfeverein, der lädt nämlich genau heute wieder zu einem Fototreff ein. Wichtig wäre, vorher nochmal anzurufen, da der Treffpunkt auch variieren kann. Geplant ist auf jeden Fall ab 15 Uhr im Flieshof in der Senftenberger Straße 1 in Hoyerswerda. Nicht fotografieren, aber malen kann man heute im Jugendclubhaus Ossi in Hoyerswerda. Um 16 Uhr startet hier der Malkurs in der Collinsstraße 29. Fans der Fahrzeugmarke mit dem Blitz sind an diesem Wochenende in Tschernitz richtig. Die Opel-Freunde Tschernitz laden zum dritten Opel-Treffen ein auf das Festgelände direkt an der B156 gegenüber dem Glaswerk. Show and Shine, das schönste Fahrzeug wird prämiert, Clubspiele und. Langweilig wird's auf jeden Fall nicht. Und wie der Veranstalter meint, sollten sich die Gäste darauf einstellen, dass es immer mal wieder ein bisschen laut werden kann, wenn die Lautstärke am Auspuff oder der Soundanlage gemessen wird. Für reichlich Essen und Trinken ist übrigens mehr als gesorgt. Das waren unsere Veranstaltungstipps für Freitag, den 12. Juni.

Ja, haben Sie gemerkt, das war jetzt der Rausschmeißer, ne? Goodbye ist nämlich auch das Stichwort. 9:49 Uhr, gleich 10 Minuten vor 10 hier am Freitag beim fröhlichen Wecker der Lausitzwelle. Und der sagt jetzt Tschüss, beziehungsweise ich sag jetzt Tschüss, zumindest was die erste Schicht am heutigen Tage betrifft. Wir hören uns gern wieder nochmal ab 14 Uhr dann zur zweiten wieder oder aber morgen früh zum fröhlichen Wecker am Samstag. Und auch da wieder pünktlich ab 6 Uhr. Also eher nicht so die Uhrzeit für Sie, falls Sie heute Nacht noch Fußball gucken. Die Partie USA gegen Paraguay, die wird ja erst um 3 Uhr unserer Zeit angepfiffen. Oder? Ja, eigentlich können Sie dann auch gleich wach bleiben. Ist ja dann eh schon hell, wenn das Spiel beendet ist. Ich bin Ingo Schleiernick. Bis später, beziehungsweise bis morgen.

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1: Im Studio Michael Miem. Angesichts der schwachen Konjunktur fordert die deutsche Bauwirtschaft eine deutliche Belebung des Wohnungsbaus. In einem gemeinsamen Positionspapier drängen Branchenverbände und Gewerkschaft auf bessere Rahmenbedingungen, um Investitionen anzustoßen. Die Bauwirtschaft sieht sich mit rund 2,6 Millionen Beschäftigten als wichtigen Motor für eine wirtschaftliche Erholung. Nach Einschätzung der Akteure könnten vorhandene Kapazitäten schnell Wirkung entfalten, sobald Projekte wieder stärker angestoßen werden. Besonders im Fokus stehen dabei Investitionen, die Finanzierbarkeit für private Haushalte sowie die Nutzung bereits genehmigter Bauvorhaben. Kurz vor dem Inkrafttreten der neuen europäischen Asylregeln muss die Bundesregierung ein Gesetz zur Umsetzung des gemeinsamen europäischen Asylsystems nachbessern. Hintergrund ist eine fehlerhafte Formulierung im deutschen Gesetzestext. Diese hätte zur Folge gehabt, dass neue EU-Vorgaben nicht auf bereits laufende Asylverfahren angewendet werden. Die zugrunde liegende EU-Verordnung sieht jedoch genau das vor. Die Koalition muss die Regelung daher kurzfristig anpassen. Der Tankrabatt wird nicht verlängert und läuft wie vorgesehen Ende Juni aus. Darauf haben sich die Fraktionen von Union und SPD verständigt. Die Maßnahme war Anfang Mai eingeführt worden, um Autofahrer angesichts hoher Kraftstoffpreise zu entlasten. Dazu wurde die Energiesteuer auf Benzin und Diesel vorübergehend gesenkt. Die Koalition bewertet den Tankrabatt zwar als wirksam, hält eine Fortsetzung jedoch aus finanziellen Gründen nicht für vertretbar. Bei einem starken Anstieg der Spritpreise schließt sie weitere Maßnahmen aber nicht aus. Nur knapp die Hälfte der Beschäftigten in Deutschland arbeitet nach Angaben des Wirtschafts- und Sozialwissenschaftlichen Instituts in tarifgebundenen Unternehmen. Damit liegt die Bundesrepublik im europäischen Vergleich zurück. Die gewerkschaftsnahe Hans-Böckler-Stiftung kritisiert zudem, dass die Bundesregierung bislang keinen von der EU geforderten Aktionsplan zur Stärkung der Tarifbindung vorgelegt hat. Die Frist dafür war bereits Ende vergangenen Jahres abgelaufen. Deutschland gehört damit zu mehreren EU-Staaten, die ihre Vorgaben bislang nicht erfüllt haben.
2: Das Wetter.
3: Ja, der Freitag startet vorerst sonnig, doch Hoffnungen sollte man sich keine machen. Im Elbe-Elster-Kreis ziehen schon ab 11 Uhr die ersten Regenwolken auf. Diese verbreiten sich dann recht schnell und haben spätestens 13 Uhr auch das Zittauer Gebirge erreicht. Dann bleibt es erstmal nass bis in den späten Nachmittag. Doch das ist dann nur eine kurze Verschnaufpause, bevor die Nacht wieder vereinzelte Niederschlagswolken bringt. Die Temperaturen bleiben recht ähnlich wie in den letzten Tagen. Höher als 16 Grad steigen die Werte am Thermometer nicht an.
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3: Auf der S97 zwischen Zerna und Deutsch-Baselitz gibt es Instandhaltungsarbeiten an der Fahrbahn. Die Vollsperrung kann dann über Panschwitz-Kuckau umfahren werden.
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3: 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Wir geben Ihre Informationen dann an alle anderen weiter. Ich wünsche Ihnen weiterhin eine gute Fahrt.
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1: Am Mikrofon begrüßt Sie Marc Buschbeck. Hallo. Zum Tag der Gebäudereinigung am 15. Juni fordert die IG Bau mehr Anerkennung und höhere Löhne für die rund 2370 Beschäftigten der Branche in den Landkreisen Görlitz und Bautzen. Hintergrund sind niedrige Einkommen und die Gefahr von Altersarmut. Nach Angaben der Gewerkschaft müsste eine Reinigungskraft beim derzeit üblichen Lohnniveau rechnerisch mehr als 70 Jahre arbeiten, um die Höhe einer Durchschnittsrente zu erreichen. Die IG Bau appelliert deshalb an die Politik, bei der Rentenreform gegenzusteuern und kündigt für die kommende Tarifrunde die Forderung nach einem deutlichen Lohnplus an. In den Landkreisen Görlitz und Bautzen gibt es laut Arbeitsagentur insgesamt 79 Unternehmen im Gebäudereinigerhandwerk. Die Dachsanierung an der Purschwitzer Pfarrscheune ist abgeschlossen. Dies hat jetzt der Förderverein Historischer Pfarrhof Purschwitz mitgeteilt. Dieser hatte sich 2023 für die Rettung des baufälligen historischen Ensembles gegründet. Zuvor hatte es Versuche der Kirchgemeinde gegeben, die allerdings mangels Eigenmitteln gescheitert waren. Mithilfe von Fördermitteln, Spenden und Sponsoring konnte nun im Rahmen eines ersten Bauabschnitts das Dach neu eingedeckt werden. Noch in diesem Jahr soll eine über den Fußboden verlaufende Stufe beseitigt und somit die Barrierefreiheit hergestellt werden. In einem zweiten Bauabschnitt sollen dann noch eine Küche und Sanitäranlagen in die Pfarrscheune eingebaut werden. 29 Strom- und Verteilerkästen an 14 Standorten sind in Hoyerswerda in den vergangenen Monaten künstlerisch neu gestaltet worden. Die farbigen Motive mit Blumen und Schmetterlingen sollen das Stadtbild aufwerten und gleichzeitig auf Freizeit- und Kulturangebote in der Stadt aufmerksam machen. Ausgangspunkt des Projekts war ein Vorschlag aus dem Bürgerhaushalt 2023. Durch die Zusammenarbeit der Stadtverwaltung mit dem Marketingverein Heu e.V. konnten zusätzliche Fördermittel genutzt und deutlich mehr Standorte gestaltet werden als ursprünglich geplant. Die Umsetzung übernahm der Weißwasseraner Künstler René Kruner. Ergänzt werden die Motive durch QR-Codes, die zu Freizeitangeboten in Hoyerswerda führen. Im Garten der Volkssolidarität in der Georgenstraße hat am Mittwochnachmittag ein Gartenpicknick für Ehrenamtliche stattgefunden. Anlass waren der Tag der Nachbarn und der Geburtstag des Grundgesetzes. Organisiert wurde die Veranstaltung von der Stadtverwaltung Spremberg, gemeinsam mit mehreren Partnern, darunter die Freiwilligenagentur, die Präsenzstelle der BTU und die örtliche Liga. Unterstützt wurde das Fest durch das Bundesprogramm Demokratie leben. Rund 70 Gäste erlebten so einen bunten Nachmittag mit Live-Musik, Zaubershow und Bastelangeboten. Im Mittelpunkt stand dabei die Würdigung des ehrenamtlichen Engagements in der Region.
0: Das Wetter.
1: Ja, der Freitag startet vorerst sonnig, doch Hoffnungen sollte man sich keine machen. Im Elbe-Elster-Kreis ziehen schon ab 11 Uhr die ersten Regenwolken auf. Diese verbreiten sich dann recht schnell und haben spätestens 13 Uhr auch das Zittauer Gebirge erreicht. Dann bleibt es erstmal nass bis in den späten Nachmittag. Doch das ist dann nur eine kurze Verschnaufpause, bevor die Nacht wieder vereinzelte Niederschlagswolken bringt. Die Temperaturen bleiben recht ähnlich wie in den letzten Tagen. Höher als 16 Grad steigen die Werte am Thermometer nicht an.
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1: Auf der S97 zwischen Zerna und Deutsch-Baselitz gibt es Instandhaltungsarbeiten an der Fahrbahn. Die Vollsperrung kann dann über Panschwitz-Kuckau umfahren werden.
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1: Im Studio Michael Miem. Angesichts der schwachen Konjunktur fordert die deutsche Bauwirtschaft eine deutliche Belebung des Wohnungsbaus. In einem gemeinsamen Positionspapier drängen Branchenverbände und Gewerkschaft auf bessere Rahmenbedingungen, um Investitionen anzustoßen. Die Bauwirtschaft sieht sich mit rund 2,6 Millionen Beschäftigten als wichtigen Motor für eine wirtschaftliche Erholung. Nach Einschätzung der Akteure könnten vorhandene Kapazitäten schnell Wirkung entfalten, sobald Projekte wieder stärker angestoßen werden. Besonders im Fokus stehen dabei Investitionen, die Finanzierbarkeit für private Haushalte sowie die Nutzung bereits genehmigter Bauvorhaben. Kurz vor dem Inkrafttreten der neuen europäischen Asylregeln muss die Bundesregierung ein Gesetz zur Umsetzung des gemeinsamen europäischen Asylsystems nachbessern. Hintergrund ist eine fehlerhafte Formulierung im deutschen Gesetzestext. Diese hätte zur Folge gehabt, dass neue EU-Vorgaben nicht auf bereits laufende Asylverfahren angewendet werden. Die zugrunde liegende EU-Verordnung sieht jedoch genau das vor. Die Koalition muss die Regelung daher kurzfristig anpassen. Der Tankrabatt wird nicht verlängert und läuft wie vorgesehen Ende Juni aus. Darauf haben sich die Fraktionen von Union und SPD verständigt. Die Maßnahme war Anfang Mai eingeführt worden, um Autofahrer angesichts hoher Kraftstoffpreise zu entlasten. Dazu wurde die Energiesteuer auf Benzin und Diesel vorübergehend gesenkt. Die Koalition bewertet den Tankrabatt zwar als wirksam, hält eine Fortsetzung jedoch aus finanziellen Gründen nicht für vertretbar. Bei einem starken Anstieg der Spritpreise schließt sie weitere Maßnahmen aber nicht aus. Nur knapp die Hälfte der Beschäftigten in Deutschland arbeitet nach Angaben des Wirtschafts- und Sozialwissenschaftlichen Instituts in tarifgebundenen Unternehmen. Damit liegt die Bundesrepublik im europäischen Vergleich zurück. Die gewerkschaftsnahe Hans-Böckler-Stiftung kritisiert zudem, dass die Bundesregierung bislang keinen von der EU geforderten Aktionsplan zur Stärkung der Tarifbindung vorgelegt hat. Die Frist dafür war bereits Ende vergangenen Jahres abgelaufen. Deutschland gehört damit zu mehreren EU-Staaten, die ihre Vorgaben bislang nicht erfüllt haben.
2: Das Wetter.
3: Ja, der Freitag startet vorerst sonnig, doch Hoffnungen sollte man sich keine machen. Im Elbe-Elster-Kreis ziehen schon ab 11 Uhr die ersten Regenwolken auf. Diese verbreiten sich dann recht schnell und haben spätestens 13 Uhr auch das Zittauer Gebirge erreicht. Dann bleibt es erstmal nass bis in den späten Nachmittag. Doch das ist dann nur eine kurze Verschnaufpause, bevor die Nacht wieder vereinzelte Niederschlagswolken bringt. Die Temperaturen bleiben recht ähnlich wie in den letzten Tagen. Höher als 16 Grad steigen die Werte am Thermometer nicht an.
2: Der Verkehrsdienst.
3: Auf der S97 zwischen Zerna und Deutsch-Baselitz gibt es Instandhaltungsarbeiten an der Fahrbahn. Die Vollsperrung kann dann über Panschwitz-Kuckau umfahren werden.
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3: 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Ich wünsche Ihnen weiterhin eine gute Fahrt.
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1: Am Mikrofon begrüßt Sie Marc Buschbeck. Hallo. Zum Tag der Gebäudereinigung am 15. Juni fordert die IG Bau mehr Anerkennung und höhere Löhne für die rund 2370 Beschäftigten der Branche in den Landkreisen Görlitz und Bautzen. Hintergrund sind niedrige Einkommen und die Gefahr von Altersarmut. Nach Angaben der Gewerkschaft müsste eine Reinigungskraft beim derzeit üblichen Lohnniveau rechnerisch mehr als 70 Jahre arbeiten, um die Höhe einer Durchschnittsrente zu erreichen. Die IG Bau appelliert deshalb an die Politik, bei der Rentenreform gegenzusteuern und kündigt für die kommende Tarifrunde die Forderung nach einem deutlichen Lohnplus an. In den Landkreisen Görlitz und Bautzen gibt es laut Arbeitsagentur insgesamt 79 Unternehmen im Gebäudereinigerhandwerk. Die Dachsanierung an der Purschwitzer Pfarrscheune ist abgeschlossen. Dies hat jetzt der Förderverein Historischer Pfarrhof Purschwitz mitgeteilt. Dieser hatte sich 2023 für die Rettung des baufälligen historischen Ensembles gegründet. Zuvor hatte es Versuche der Kirchgemeinde gegeben, die allerdings mangels Eigenmitteln gescheitert waren. Mithilfe von Fördermitteln, Spenden und Sponsoring konnte nun im Rahmen eines ersten Bauabschnitts das Dach neu eingedeckt werden. Noch in diesem Jahr soll eine über den Fußboden verlaufende Stufe beseitigt und somit die Barrierefreiheit hergestellt werden. In einem zweiten Bauabschnitt sollen dann noch eine Küche und Sanitäranlagen in die Pfarrscheune eingebaut werden. 29 Strom- und Verteilerkästen an 14 Standorten sind in Hoyerswerda in den vergangenen Monaten künstlerisch neu gestaltet worden. Die farbigen Motive mit Blumen und Schmetterlingen sollen das Stadtbild aufwerten und gleichzeitig auf Freizeit- und Kulturangebote in der Stadt aufmerksam machen. Ausgangspunkt des Projekts war ein Vorschlag aus dem Bürgerhaushalt 2023. Durch die Zusammenarbeit der Stadtverwaltung mit dem Marketingverein Heu e.V. konnten zusätzliche Fördermittel genutzt und deutlich mehr Standorte gestaltet werden als ursprünglich geplant. Die Umsetzung übernahm der Weißwasseraner Künstler René Kruner. Ergänzt werden die Motive durch QR-Codes, die zu Freizeitangeboten in Hoyerswerda führen. Im Garten der Volkssolidarität in der Georgenstraße hat am Mittwochnachmittag ein Gartenpicknick für Ehrenamtliche stattgefunden. Anlass waren der Tag der Nachbarn und der Geburtstag des Grundgesetzes. Organisiert wurde die Veranstaltung von der Stadtverwaltung Spremberg, gemeinsam mit mehreren Partnern, darunter die Freiwilligenagentur, die Präsenzstelle der BTU und die örtliche Liga. Unterstützt wurde das Fest durch das Bundesprogramm Demokratie leben. Rund 70 Gäste erlebten so einen bunten Nachmittag mit Live-Musik, Zaubershow und Bastelangeboten. Im Mittelpunkt stand dabei die Würdigung des ehrenamtlichen Engagements in der Region.
0: Das Wetter.
1: Ja, der Freitag startet vorerst sonnig, doch Hoffnungen sollte man sich keine machen. Im Elbe-Elster-Kreis ziehen schon ab 11 Uhr die ersten Regenwolken auf. Diese verbreiten sich dann recht schnell und haben spätestens 13 Uhr auch das Zittauer Gebirge erreicht. Dann bleibt es erstmal nass bis in den späten Nachmittag. Doch das ist dann nur eine kurze Verschnaufpause, bevor die Nacht wieder vereinzelte Niederschlagswolken bringt. Die Temperaturen bleiben recht ähnlich wie in den letzten Tagen. Höher als 16 Grad steigen die Werte am Thermometer nicht an.
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1: Auf der S97 zwischen Zerna und Deutsch-Baselitz gibt es Instandhaltungsarbeiten an der Fahrbahn. Die Vollsperrung kann dann über Panschwitz-Kuckau umfahren werden.
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1: 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Ich wünsche Ihnen weiterhin eine gute Fahrt.
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1: Im Studio Michael Miem. US-Präsident Trump hat ein baldiges Rahmenabkommen zur Beendigung des Kriegs mit dem Iran in Aussicht gestellt. Demnach könnten die entsprechenden Dokumente schon in Kürze fertiggestellt und in Europa unterzeichnet werden. Aus Teheran folgte jedoch umgehend Widerspruch. Nach Angaben iranischer Medien liegt bislang kein endgültiger Vertragstext vor. Die Zahl der Unternehmensinsolvenzen in Deutschland ist im ersten Quartal erneut gestiegen. Nach Angaben des Statistischen Bundesamts wurden rund 6.300 Firmeninsolvenzen registriert, etwa 7% mehr als ein Jahr zuvor. Besonders deutlich fiel der Anstieg im März aus. Auch bei Privatpersonen verschärft sich die finanzielle Lage weiter. Die Zahl der Verbraucherinsolvenzen legte ebenfalls zu. Der Tankrabatt hat die Inflation in Deutschland im Mai etwas gedämpft. Nach Angaben des Statistischen Bundesamts lagen die Verbraucherpreise rund 2,6% über dem Niveau des Vorjahresmonats. Damit fiel die Teuerungsrate niedriger aus als im April. Vor allem der Anstieg der Energiepreise verlangsamte sich deutlich. Auch Lebensmittel verteuerten sich nur gering. Im Vergleich zum Vormonat gingen die Verbraucherpreise insgesamt sogar leicht zurück. Das umstrittene Sparpaket der Bundesregierung für das Gesundheitswesen wird von Ressortleiterin Warken als Gesetzesentwurf in den Bundestag eingebracht. Ziel ist es, die gesetzlichen Krankenkassen ab 2027 um mehr als 16 Milliarden Euro zu entlasten und weitere Beitragserhöhungen zu vermeiden. Vorgesehen sind Einsparungen bei Arztpraxen, Krankenhäusern und der Pharmabranche. Für Versicherte könnten unter anderem höhere Zuzahlungen bei Medikamenten sowie Einschränkungen bei der Familienversicherung kommen. Das Vorhaben wird stark kritisiert. Angesichts der schwachen Konjunktur fordert die deutsche Bauwirtschaft eine deutliche Belebung des Wohnungsbaus. In einem gemeinsamen Positionspapier drängen Branchenverbände und Gewerkschaft auf bessere Rahmenbedingungen, um Investitionen anzustoßen. Die Bauwirtschaft sieht sich mit rund 2,6 Millionen Beschäftigten als wichtigen Motor für eine wirtschaftliche Erholung. Nach Einschätzung der Akteure könnten vorhandene Kapazitäten schnell Wirkung entfalten, sobald Projekte wieder stärker angestoßen werden. Besonders im Fokus stehen dabei Investitionen, die Finanzierbarkeit für private Haushalte sowie die Nutzung bereits genehmigter Bauvorhaben.
2: Das Wetter.
3: Ja, der Freitag startet vorerst sonnig, doch Hoffnungen sollte man sich keine machen. Im Elbe-Elster-Kreis ziehen schon ab 11 Uhr die ersten Regenwolken auf. Diese verbreiten sich dann recht schnell und haben spätestens 13 Uhr auch das Zittauer Gebirge erreicht. Dann bleibt es erstmal nass bis in den späten Nachmittag. Doch das ist dann nur eine kurze Verschnaufpause, bevor die Nacht wieder vereinzelte Niederschlagswolken bringt. Die Temperaturen bleiben recht ähnlich wie in den letzten Tagen. Höher als 16 Grad steigen die Werte am Thermometer nicht an.
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3: Auf der S97 zwischen Zerna und Deutsch-Baselitz gibt es Instandhaltungsarbeiten an der Fahrbahn. Die Vollsperrung kann dann über Panschwitz-Kuckau umfahren werden.
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1: Am Mikrofon begrüßt Sie Marc Buschbeck. Hallo. Zum Tag der Gebäudereinigung am 15. Juni fordert die IG Bau mehr Anerkennung und höhere Löhne für die rund 2370 Beschäftigten der Branche in den Landkreisen Görlitz und Bautzen. Hintergrund sind niedrige Einkommen und die Gefahr von Altersarmut. Nach Angaben der Gewerkschaft müsste eine Reinigungskraft beim derzeit üblichen Lohnniveau rechnerisch mehr als 70 Jahre arbeiten, um die Höhe einer Durchschnittsrente zu erreichen. Die IG Bau appelliert deshalb an die Politik, bei der Rentenreform gegenzusteuern und kündigt für die kommende Tarifrunde die Forderung nach einem deutlichen Lohnplus an. In den Landkreisen Görlitz und Bautzen gibt es laut Arbeitsagentur insgesamt 79 Unternehmen im Gebäudereinigerhandwerk. Die Dachsanierung an der Purschwitzer Pfarrscheune ist abgeschlossen. Dies hat jetzt der Förderverein Historischer Pfarrhof Purschwitz mitgeteilt. Dieser hatte sich 2023 für die Rettung des baufälligen historischen Ensembles gegründet. Zuvor hatte es Versuche der Kirchgemeinde gegeben, die allerdings mangels Eigenmitteln gescheitert waren. Mithilfe von Fördermitteln, Spenden und Sponsoring konnte nun im Rahmen eines ersten Bauabschnitts das Dach neu eingedeckt werden. Noch in diesem Jahr soll eine über den Fußboden verlaufende Stufe beseitigt und somit die Barrierefreiheit hergestellt werden. In einem zweiten Bauabschnitt sollen dann noch eine Küche und Sanitäranlagen in die Pfarrscheune eingebaut werden. 29 Strom- und Verteilerkästen an 14 Standorten sind in Hoyerswerda in den vergangenen Monaten künstlerisch neu gestaltet worden. Die farbigen Motive mit Blumen und Schmetterlingen sollen das Stadtbild aufwerten und gleichzeitig auf Freizeit- und Kulturangebote in der Stadt aufmerksam machen. Ausgangspunkt des Projekts war ein Vorschlag aus dem Bürgerhaushalt 2023. Durch die Zusammenarbeit der Stadtverwaltung mit dem Marketingverein Heu e.V. konnten zusätzliche Fördermittel genutzt und deutlich mehr Standorte gestaltet werden als ursprünglich geplant. Die Umsetzung übernahm der Weißwasseraner Künstler René Kruner. Ergänzt werden die Motive durch QR-Codes, die zu Freizeitangeboten in Hoyerswerda führen. Im Garten der Volkssolidarität in der Georgenstraße hat am Mittwochnachmittag ein Gartenpicknick für Ehrenamtliche stattgefunden. Anlass waren der Tag der Nachbarn und der Geburtstag des Grundgesetzes. Organisiert wurde die Veranstaltung von der Stadtverwaltung Spremberg, gemeinsam mit mehreren Partnern, darunter die Freiwilligenagentur, die Präsenzstelle der BTU und die örtliche Liga. Unterstützt wurde das Fest durch das Bundesprogramm Demokratie leben. Rund 70 Gäste erlebten so einen bunten Nachmittag mit Live-Musik, Zaubershow und Bastelangeboten. Im Mittelpunkt stand dabei die Würdigung des ehrenamtlichen Engagements in der Region.
0: Das Wetter.
1: Ja, der Freitag startet vorerst sonnig, doch Hoffnungen sollte man sich keine machen. Im Elbe-Elster-Kreis ziehen schon ab 11 Uhr die ersten Regenwolken auf. Diese verbreiten sich dann recht schnell und haben spätestens 13 Uhr auch das Zittauer Gebirge erreicht. Dann bleibt es erstmal nass bis in den späten Nachmittag. Doch das ist dann nur eine kurze Verschnaufpause, bevor die Nacht wieder vereinzelte Niederschlagswolken bringt. Die Temperaturen bleiben recht ähnlich wie in den letzten Tagen. Höher als 16 Grad steigen die Werte am Thermometer nicht an.
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1: Auf der S97 zwischen Zerna und Deutsch-Baselitz gibt es Instandhaltungsarbeiten an der Fahrbahn. Die Vollsperrung kann dann über Panschwitz-Kuckau umfahren werden.
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1: Im Studio Michael Miem. US-Präsident Trump hat ein baldiges Rahmenabkommen zur Beendigung des Kriegs mit dem Iran in Aussicht gestellt. Demnach könnten die entsprechenden Dokumente schon in Kürze fertiggestellt und in Europa unterzeichnet werden. Aus Teheran folgte jedoch umgehend Widerspruch. Nach Angaben iranischer Medien liegt bislang kein endgültiger Vertragstext vor. Die Zahl der Unternehmensinsolvenzen in Deutschland ist im ersten Quartal erneut gestiegen. Nach Angaben des Statistischen Bundesamts wurden rund 6.300 Firmeninsolvenzen registriert, etwa 7% mehr als ein Jahr zuvor. Besonders deutlich fiel der Anstieg im März aus. Auch bei Privatpersonen verschärft sich die finanzielle Lage weiter. Die Zahl der Verbraucherinsolvenzen legte ebenfalls zu. Der Tankrabatt hat die Inflation in Deutschland im Mai etwas gedämpft. Nach Angaben des Statistischen Bundesamts lagen die Verbraucherpreise rund 2,6% über dem Niveau des Vorjahresmonats. Damit fiel die Teuerungsrate niedriger aus als im April. Vor allem der Anstieg der Energiepreise verlangsamte sich deutlich. Auch Lebensmittel verteuerten sich nur gering. Im Vergleich zum Vormonat gingen die Verbraucherpreise insgesamt sogar leicht zurück. Das umstrittene Sparpaket der Bundesregierung für das Gesundheitswesen wird von Ressortleiterin Warken als Gesetzesentwurf in den Bundestag eingebracht. Ziel ist es, die gesetzlichen Krankenkassen ab 2027 um mehr als 16 Milliarden Euro zu entlasten und weitere Beitragserhöhungen zu vermeiden. Vorgesehen sind Einsparungen bei Arztpraxen, Krankenhäusern und der Pharmabranche. Für Versicherte könnten unter anderem höhere Zuzahlungen bei Medikamenten sowie Einschränkungen bei der Familienversicherung kommen. Das Vorhaben wird stark kritisiert. Angesichts der schwachen Konjunktur fordert die deutsche Bauwirtschaft eine deutliche Belebung des Wohnungsbaus. In einem gemeinsamen Positionspapier drängen Branchenverbände und Gewerkschaft auf bessere Rahmenbedingungen, um Investitionen anzustoßen. Die Bauwirtschaft sieht sich mit rund 2,6 Millionen Beschäftigten als wichtigen Motor für eine wirtschaftliche Erholung. Nach Einschätzung der Akteure könnten vorhandene Kapazitäten schnell Wirkung entfalten, sobald Projekte wieder stärker angestoßen werden. Besonders im Fokus stehen dabei Investitionen, die Finanzierbarkeit für private Haushalte sowie die Nutzung bereits genehmigter Bauvorhaben.
2: Das Wetter.
3: Ja, der Freitag startet vorerst sonnig, doch Hoffnungen sollte man sich keine machen. Im Elbe-Elster-Kreis ziehen schon ab 11 Uhr die ersten Regenwolken auf. Diese verbreiten sich dann recht schnell und haben spätestens 13 Uhr auch das Zittauer Gebirge erreicht. Dann bleibt es erstmal nass bis in den späten Nachmittag. Doch das ist dann nur eine kurze Verschnaufpause, bevor die Nacht wieder vereinzelte Niederschlagswolken bringt. Die Temperaturen bleiben recht ähnlich wie in den letzten Tagen. Höher als 16 Grad steigen die Werte am Thermometer nicht an.
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3: Auf der S97 zwischen Zerna und Deutsch-Baselitz gibt es Instandhaltungsarbeiten an der Fahrbahn. Die Vollsperrung kann dann über Panschwitz-Kuckau umfahren werden.
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1: Am Mikrofon begrüßt Sie Marc Buschbeck. Hallo. In der Grabert-Milchwelt in Kotten wurde am Vormittag der Tag des offenen Hofes in diesem Jahr eröffnet. Landesweit nehmen rund 600, in Sachsen etwa 60 Höfe daran teil. Die Grabert-Milchwelt in Kotten war Gastgeber für den Bundesauftakt.
2: Passend zum Tag und Thema war eine Mlokowarampa, eine Milchrampe, wie sie in vielen Dörfern der Region stand, die Bühne für die Zeremonie. Ganz so, wie es der organisierende Landesbauernverband geplant hatte, wurden unter dem Motto »Wo kommen unsere Lebensmittel zukünftig her?« Landwirtschaft, Politik und Gesellschaft zwischen Stall, Schaukäserei und sorbischer Tradition heute zusammengebracht. Mal wieder Land sehen. Unter dem Motto sind dann morgen, am Samstag, alle interessierten Besucher zum Tag des offenen Hofes nach Kotten eingeladen. Zwischen 10 und 17 Uhr können Jung und Alt Landwirtschaft erleben, vom Anbau des Futters, der Haltung der Kühe bis zur Veredelung der Milch. In der Krabat-Milchwelt in Kotten am Krabat-Radweg. Aus der Nachrichtenredaktion Bernd Vogava.
1: Zum Tag der Gebäudereinigung am 15. Juni fordert die IG Bau mehr Anerkennung und höhere Löhne für die rund 2370 Beschäftigten der Branche in den Landkreisen Görlitz und Bautzen. Hintergrund sind niedrige Einkommen und die Gefahr von Altersarmut. Nach Angaben der Gewerkschaft müsste eine Reinigungskraft beim derzeit üblichen Lohnniveau rechnerisch mehr als 70 Jahre arbeiten, um die Höhe einer Durchschnittsrente zu erreichen. Die IG Bau appelliert deshalb an die Politik, bei der Rentenreform gegenzusteuern und kündigt für die kommende Tarifrunde die Forderung nach einem deutlichen Lohnplus an. In den Landkreisen Görlitz und Bautzen gibt es laut Arbeitsagentur insgesamt 79 Unternehmen im Gebäudereinigerhandwerk. Die Dachsanierung an der Purschwitzer Pfarrscheune ist abgeschlossen. Dies hat jetzt der Förderverein Historischer Pfarrhof Purschwitz mitgeteilt. Dieser hatte sich 2023 für die Rettung des baufälligen historischen Ensembles gegründet. Zuvor hatte es Versuche der Kirchgemeinde gegeben, die allerdings mangels Eigenmitteln gescheitert waren. Mithilfe von Fördermitteln, Spenden und Sponsoring konnte nun im Rahmen eines ersten Bauabschnitts das Dach neu eingedeckt werden. Noch in diesem Jahr soll eine über den Fußboden verlaufende Stufe beseitigt und somit die Barrierefreiheit hergestellt werden. In einem zweiten Bauabschnitt sollen dann noch eine Küche und Sanitäranlagen in die Pfarrscheune eingebaut werden. 29 Strom- und Verteilerkästen an 14 Standorten sind in Hoyerswerda in den vergangenen Monaten künstlerisch neu gestaltet worden. Die farbigen Motive mit Blumen und Schmetterlingen sollen das Stadtbild aufwerten und gleichzeitig auf Freizeit- und Kulturangebote in der Stadt aufmerksam machen. Ausgangspunkt des Projekts war ein Vorschlag aus dem Bürgerhaushalt 2023. Durch die Zusammenarbeit der Stadtverwaltung mit dem Marketingverein Heu e.V. konnten zusätzliche Fördermittel genutzt und deutlich mehr Standorte gestaltet werden als ursprünglich geplant. Die Umsetzung übernahm der Weißwasseraner Künstler René Kruner. Ergänzt werden die Motive durch QR-Codes, die zu Freizeitangeboten in Hoyerswerda führen. Im Garten der Volkssolidarität in der Georgenstraße hat am Mittwochnachmittag ein Gartenpicknick für Ehrenamtliche stattgefunden. Anlass waren der Tag der Nachbarn und der Geburtstag des Grundgesetzes. Organisiert wurde die Veranstaltung von der Stadtverwaltung Spremberg, gemeinsam mit mehreren Partnern, darunter die Freiwilligenagentur, die Präsenzstelle der BTU und die örtliche Liga. Unterstützt wurde das Fest durch das Bundesprogramm Demokratie leben. Rund 70 Gäste erlebten so einen bunten Nachmittag mit Live-Musik, Zaubershow und Bastelangeboten. Im Mittelpunkt stand dabei die Würdigung des ehrenamtlichen Engagements in der Region.
0: Das Wetter.
1: Ja, der Freitag startet vorerst sonnig, doch Hoffnungen sollte man sich keine machen. Im Elbe-Elster-Kreis ziehen schon ab 11 Uhr...

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1: Im Studio Michael Miem. US-Präsident Trump hat ein baldiges Rahmenabkommen zur Beendigung des Kriegs mit dem Iran in Aussicht gestellt. Demnach könnten die entsprechenden Dokumente schon in Kürze fertiggestellt und in Europa unterzeichnet werden. Aus Teheran folgte jedoch umgehend Widerspruch. Nach Angaben iranischer Medien liegt bislang kein endgültiger Vertragstext vor. Die Zahl der Unternehmensinsolvenzen in Deutschland ist im ersten Quartal erneut gestiegen. Nach Angaben des Statistischen Bundesamts wurden rund 6.300 Firmeninsolvenzen registriert, etwa 7% mehr als ein Jahr zuvor. Besonders deutlich fiel der Anstieg im März aus. Auch bei Privatpersonen verschärft sich die finanzielle Lage weiter. Die Zahl der Verbraucherinsolvenzen legte ebenfalls zu. Der Tankrabatt hat die Inflation in Deutschland im Mai etwas gedämpft. Nach Angaben des Statistischen Bundesamts lagen die Verbraucherpreise rund 2,6% über dem Niveau des Vorjahresmonats. Damit fiel die Teuerungsrate niedriger aus als im April. Vor allem der Anstieg der Energiepreise verlangsamte sich deutlich. Auch Lebensmittel verteuerten sich nur gering. Im Vergleich zum Vormonat gingen die Verbraucherpreise insgesamt sogar leicht zurück. Das umstrittene Sparpaket der Bundesregierung für das Gesundheitswesen wird von Ressortleiterin Warken als Gesetzesentwurf in den Bundestag eingebracht. Ziel ist es, die gesetzlichen Krankenkassen ab 2027 um mehr als 16 Milliarden Euro zu entlasten und weitere Beitragserhöhungen zu vermeiden. Vorgesehen sind Einsparungen bei Arztpraxen, Krankenhäusern und der Pharmabranche. Für Versicherte könnten unter anderem höhere Zuzahlungen bei Medikamenten sowie Einschränkungen bei der Familienversicherungen kommen. Das Vorhaben wird stark kritisiert. Angesichts der schwachen Konjunktur fordert die deutsche Bauwirtschaft eine deutliche Belebung des Wohnungsbaus. In einem gemeinsamen Positionspapier drängen Branchenverbände und Gewerkschaft auf bessere Rahmenbedingungen, um Investitionen anzustoßen. Die Bauwirtschaft sieht sich mit rund 2,6 Millionen Beschäftigten als wichtigen Motor für eine wirtschaftliche Erholung. Nach Einschätzung der Akteure könnten vorhandene Kapazitäten schnell Wirkung entfalten, sobald Projekte wieder stärker angestoßen werden. Besonders im Fokus stehen dabei Investitionen, die Finanzierbarkeit für private Haushalte sowie die Nutzung bereits genehmigter Bauvorhaben.
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2: Ja, der heutige Freitag bleibt genauso grau wie auch der Rest der Woche. Ganztägig darf sich die Lausitz mit dicken, grauen Wolken und mittelmäßigen Höchsttemperaturen von 15 Grad vergnügen. Zum Nachmittag zieht dann mal wieder eine Regenfront von West nach Ost. Auch die heutige Nacht wird nicht besser. Bei gleichbleibenden Temperaturen sind Regenschirm und Regencape unbedingt vonnöten. Auch am Samstagmorgen wecken uns dann starke Regenfälle, welche erst gegen Mittag abschwächen. Bei Höchsttemperaturen von 19 Grad in allen Teilen der Lausitz darf man die Mittagssonne mit einzelnen Wolken kurz genießen, ehe uns erneut ein Wolkenbruch zum Nachmittag droht, der bis in die Abendstunden anhält. Zur späten Nachtstunde verzieht sich jedoch die Himmelsbedeckung über dem gesamten Lausitzwelle-Sendegebiet, strahlt bei 13 Grad ein nahezu klarer Sternenhimmel.
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2: In Kamenz ist die S95 im Bereich von Rosa Luxemburg bis Fabrikstraße voll gesperrt. Die Umleitung erfolgt ab dem Kreisverkehr über die S100 Brauna, Neukirch und Keutsch bis zum Abzweig Reichenbach und dann Oberlichtenau bis Pulsnitz und zurück zur S95. Analog geht es in die Gegenrichtung.
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3: Schön, dass Sie wieder eingeschaltet haben und den Nachmittag mit mir zusammen verbringen hier bei der Lausitzwelle. Ich bin Ingo Schleiernick. Hallo.
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Mal Hand aufs Herz, wann waren Sie das letzte Mal im Kino? Also ich in diesem Jahr tatsächlich schon zweimal, aber eben auch, um meinen Kindern da einen Gefallen zu tun. Und ja, ich muss schon sagen, voll war das da jetzt nicht. Umso schöner ist es doch, wenn ein Kino in der Lausitz zum wiederholten Mal einen Preis abgegriffen hat, nämlich das Spreekino Spremberg. 10.000 Euro gab es vom Medienboard Berlin-Brandenburg für das kontinuierliche Engagement für ein vielfältiges und qualitativ hochwertiges Kinoprogramm sowie die Weiterentwicklung des Hauses als kulturellen Ort in Spremberg. Ja, und genau das ist ja vermutlich auch der richtige Weg. Wenn das Publikum zum klassischen Filmegucken nicht mehr so reichlich vorhanden ist, dann muss man sich halt breiter aufstellen, und das gelingt ja in Spremberg offensichtlich auch ganz gut, wie der Preis beweist. Vielleicht ein Projekt, das auch für andere Kinos Schule machen kann. Auf jeden Fall Glückwunsch nach Spremberg.

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1: Die aktuellen Nachrichten aus dem Lausitzwelle-Studio für Sie von Marc Buschbeck. Hallo. Die Stadt Zittau lädt am 16. Juni zur nächsten Einwohnerversammlung ins Rathaus ein. Ab 18 Uhr stehen im Bürgersaal die Themen Krisenvorsorge und Energiesicherheit im Mittelpunkt. Zudem haben Einwohner die Möglichkeit, Fragen zu städtischen Themen zu stellen und mit der Verwaltung ins Gespräch zu kommen. Bereits einen Tag später, am 17. Juni, bieten Oberbürgermeister Thomas Zenker und Bürgeramtsleiterin Denise Gürig eine Bürgersprechstunde auf dem Wochenmarkt an. Von 8 bis 10.30 Uhr können Bürger am Infostand am Salzhaus ohne Termin Fragen und Anregungen vorbringen. In der Grabert-Milch-Welt in Kotten wurde am Vormittag der Tag des offenen Hofes in diesem Jahr eröffnet. Landesweit nehmen rund 600, in Sachsen etwa 60 Höfe daran teil. Die Grabert-Milch-Welt in Kotten war Gastgeber für den Bundesauftakt.
2: Passend zum Tag und Thema war eine Mlokowarampa, eine Milchrampe, wie sie in vielen Dörfern der Region stand, die Bühne für die Zeremonie. Ganz so, wie es der organisierende Landesbauernverband geplant hatte, wurden unter dem Motto »Wo kommen unsere Lebensmittel zukünftig her?« Landwirtschaft, Politik und Gesellschaft zwischen Stall, Schaukäserei und sorbischer Tradition heute zusammengebracht. Mal wieder Land sehen. Unter dem Motto sind dann morgen, am Samstag, alle interessierten Besucher zum Tag des offenen Hofes nach Kotten eingeladen. Zwischen 10 und 17 Uhr können Jung und Alt Landwirtschaft erleben. Vom Anbau des Futters, der Haltung der Kühe bis zur Veredelung der Milch. In der Krabat-Milchwelt in Kotten am Krabat-Radweg. Aus der Nachrichtenredaktion Bernd Vogava.
1: Zum Tag der Gebäudereinigung am 15. Juni fordert die IG Bau mehr Anerkennung und höhere Löhne für die rund 2370 Beschäftigten der Branche in den Landkreisen Görlitz und Bautzen. Hintergrund sind niedrige Einkommen und die Gefahr von Altersarmut. Nach Angaben der Gewerkschaft müsste eine Reinigungskraft beim derzeit üblichen Lohnniveau rechnerisch mehr als 70 Jahre arbeiten, um die Höhe einer Durchschnittsrente zu erreichen. Die IG Bau appelliert deshalb an die Politik, bei der Rentenreform gegenzusteuern und kündigt für die kommende Tarifrunde die Forderung nach einem deutlichen Lohnplus an. In den Landkreisen Görlitz und Bautzen gibt es laut Arbeitsagentur insgesamt 79 Unternehmen im Gebäudereinigerhandwerk. Die Dachsanierung an der Purschwitzer Pfarrscheune ist abgeschlossen. Dies hat jetzt der Förderverein Historischer Pfarrhof Purschwitz mitgeteilt. Dieser hatte sich 2023 für die Rettung des baufälligen historischen Ensembles gegründet. Zuvor hatte es Versuche der Kirchgemeinde gegeben, die allerdings mangels Eigenmitteln gescheitert waren. Mithilfe von Fördermitteln, Spenden und Sponsoring konnte nun im Rahmen eines ersten Bauabschnitts das Dach neu eingedeckt werden. Noch in diesem Jahr soll eine über den Fußboden verlaufende Stufe beseitigt und somit die Barrierefreiheit hergestellt werden. In einem zweiten Bauabschnitt sollen dann noch eine Küche und Sanitäranlagen in die Pfarrscheune eingebaut werden. 29 Strom- und Verteilerkästen an 14 Standorten sind in Hoyerswerda in den vergangenen Monaten künstlerisch neu gestaltet worden. Die farbigen Motive mit Blumen und Schmetterlingen sollen das Stadtbild aufwerten und gleichzeitig auf Freizeit- und Kulturangebote in der Stadt aufmerksam machen. Ausgangspunkt des Projekts war ein Vorschlag aus dem Bürgerhaushalt 2023. Durch die Zusammenarbeit der Stadtverwaltung mit dem Marketingverein Heu e.V. konnten zusätzliche Fördermittel genutzt und deutlich mehr Standorte gestaltet werden als ursprünglich geplant. Die Umsetzung übernahm der Weißwasseraner Künstler René Kruner. Ergänzt werden die Motive durch QR-Codes, die zu Freizeitangeboten in Hoyerswerda führen.
0: Das Wetter.
1: Ja, der heutige Freitag bleibt genauso grau wie auch der Rest der Woche. Ganztägig darf sich die Lausitz mit dicken, grauen Wolken und mittelmäßigen Höchsttemperaturen von 15 Grad vergnügen. Zum Nachmittag zieht dann mal wieder eine Regenfront von West nach Ost. Auch die heutige Nacht wird nicht besser. Bei gleichbleibenden Temperaturen sind Regenschirm und Regencape unbedingt vonnöten. Auch am Samstagmorgen wecken uns dann starke Regenfälle, welche erst gegen Mittag abschwächen. Bei Höchsttemperaturen von 19 Grad in allen Teilen der Lausitz darf man die Mittagssonne mit einzelnen Wolken kurz genießen, ehe uns erneut ein Wolkenbruch zum Nachmittag droht, der bis in die Abendstunden anhält. Zur späten Nachtstunde verzieht sich jedoch die Himmelsbedeckung über dem gesamten Lausitzwelle-Sendegebiet, strahlt bei 13 Grad ein nahezu klarer Sternenhimmel.
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1: In Kamenz ist die S95 im Bereich von Rosa Luxemburg bis Fabrikstraße voll gesperrt. Die Umleitung erfolgt ab dem Kreisverkehr über die S100 Brauna, Neukirch und Keutsch bis zum Abzweig Reichenbach und dann Oberlichtenau bis Pulsnitz und zurück zur S95. Analog geht es in die Gegenrichtung.
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3: Die Lausitzwelle am Nachmittag mit mir. Ich bin Ingo Schleiernick. Hallo.

0: Nimmt das jetzt doch noch ein Happy End mit der ehemaligen Gaststätte Parkidylle im Haselbacher Ortsteil Bischheim? Das Gebäude ist ja vor ein paar Jahren schon einmal verkauft worden. Meine Kollegin Janine Bauer hat sich mit dem Fall mal beschäftigt.
1: Der Gemeinderat von Haselbachtal hat erneut den Verkauf der ehemaligen Gaststätte Parkidylle im Ortsteil Bischheim beschlossen. Bereits im Mai 2024 war der Verkauf zur Nutzung als Pflegestandort beschlossen worden, der jedoch laut Beschlussbegründung nicht umgesetzt werden konnte. Weiter heißt es darin, nach entsprechender Beratung zum weiteren Verfahren wurde ein Immobilienmakler mit der Vermarktung des Objektes zur wohnbaulichen Nutzung beauftragt. Die Gemeinde selbst benötige die Liegenschaft nicht zu ihrer Aufgabenerfüllung. Die Parkidylle war 2019 als Gaststätte geschlossen worden. Im September 2023 hatte die Gemeinde das Objekt erstmals zum Kauf ausgeschrieben.

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1: Im Studio Michael Miem. US-Präsident Trump hat ein baldiges Rahmenabkommen zur Beendigung des Kriegs mit dem Iran in Aussicht gestellt. Demnach könnten die entsprechenden Dokumente schon in Kürze fertiggestellt und in Europa unterzeichnet werden. Aus Teheran folgte jedoch umgehend Widerspruch. Nach Angaben iranischer Medien liegt bislang kein endgültiger Vertragstext vor. Die Zahl der Unternehmensinsolvenzen in Deutschland ist im ersten Quartal erneut gestiegen. Nach Angaben des Statistischen Bundesamts wurden rund 6.300 Firmeninsolvenzen registriert, etwa 7% mehr als ein Jahr zuvor. Besonders deutlich fiel der Anstieg im März aus. Auch bei Privatpersonen verschärft sich die finanzielle Lage weiter. Die Zahl der Verbraucherinsolvenzen legte ebenfalls zu. Der Tankrabatt hat die Inflation in Deutschland im Mai etwas gedämpft. Nach Angaben des Statistischen Bundesamts lagen die Verbraucherpreise rund 2,6% über dem Niveau des Vorjahresmonats. Damit fiel die Teuerungsrate niedriger aus als im April. Vor allem der Anstieg der Energiepreise verlangsamte sich deutlich. Auch Lebensmittel verteuerten sich nur gering. Im Vergleich zum Vormonat gingen die Verbraucherpreise insgesamt sogar leicht zurück. Das umstrittene Sparpaket der Bundesregierung für das Gesundheitswesen wird von Ressortleiterin Warken als Gesetzesentwurf in den Bundestag eingebracht. Ziel ist es, die gesetzlichen Krankenkassen ab 2027 um mehr als 16 Milliarden Euro zu entlasten und weitere Beitragserhöhungen zu vermeiden. Vorgesehen sind Einsparungen bei Arztpraxen, Krankenhäusern und der Pharmabranche. Für Versicherte könnten unter anderem höhere Zuzahlungen bei Medikamenten sowie Einschränkungen bei der Familienversicherung kommen. Das Vorhaben wird stark kritisiert. Angesichts der schwachen Konjunktur fordert die deutsche Bauwirtschaft eine deutliche Belebung des Wohnungsbaus. In einem gemeinsamen Positionspapier drängen Branchenverbände und Gewerkschaft auf bessere Rahmenbedingungen, um Investitionen anzustoßen. Die Bauwirtschaft sieht sich mit rund 2,6 Millionen Beschäftigten als wichtigen Motor für eine wirtschaftliche Erholung. Nach Einschätzung der Akteure könnten vorhandene Kapazitäten schnell Wirkung entfalten, sobald Projekte wieder stärker angestoßen werden. Besonders im Fokus stehen dabei Investitionen, die Finanzierbarkeit für private Haushalte sowie die Nutzung bereits genehmigter Bauvorhaben.
0: Das Wetter.
2: Ja, der heutige Freitag bleibt genauso grau wie auch der Rest der Woche. Ganztägig darf sich die Lausitz mit dicken, grauen Wolken und mittelmäßigen Höchsttemperaturen von 15 Grad vergnügen. Zum Nachmittag zieht dann mal wieder eine Regenfront von West nach Ost. Auch die heutige Nacht wird nicht besser. Bei gleichbleibenden Temperaturen sind Regenschirm und Regencape unbedingt vonnöten. Auch am Samstagmorgen wecken uns dann starke Regenfälle, welche erst gegen Mittag abschwächen. Bei Höchsttemperaturen von 19 Grad in allen Teilen der Lausitz darf man die Mittagssonne mit einzelnen Wolken kurz genießen, ehe uns erneut ein Wolkenbruch zum Nachmittag droht, der bis in die Abendstunden anhält. Zur späten Nachtstunde verzieht sich jedoch die Himmelsbedeckung über dem gesamten Lausitzwelle-Sendegebiet, strahlt bei 13 Grad ein nahezu klarer Sternenhimmel.
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2: In Kamenz ist die S95 im Bereich von Rosa Luxemburg bis Fabrikstraße voll gesperrt. Die Umleitung erfolgt ab dem Kreisverkehr über die S100 Brauna, Neukirch und Keutsch bis zum Abzweig Reichenbach und dann Oberlichnau bis Pulsnitz und zurück zur S95. Analog geht es in die Gegenrichtung.
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2: 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Wir geben Ihre Informationen dann an alle anderen weiter. 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
3: Einen schönen Nachmittag wünsche ich Ihnen. Ich bin Ingo Schleiernick und habe die Ehre, Sie heute zu begleiten mit guter Musik und natürlich Informationen aus der Region, wie Sie das von Ihrer Lausitzwelle gewohnt sind.

0: Ja, jetzt ist es soweit. Die Fußball-Weltmeisterschaft in den USA, Kanada und Mexiko ist angepfiffen und der Nachmittag hier bei der Lausitzwelle ist auch angepfiffen. Schön, dass Sie dabei sind. Aber wie ist das eigentlich bei Ihnen? Sind Sie schon voll im WM-Fieber oder interessiert Sie das vielleicht überhaupt nicht? So ganz kommt man ja nicht drum rum, ne? Meine Kollegin Annalisa Grünler war mit dem Lausitzwelle-Mikro unterwegs, um dieser Frage mal auf den Grund zu gehen, und das ist das Ergebnis.
1: Am Donnerstag startet die Fußball-Weltmeisterschaft. Sind Sie denn schon im WM-Fieber?
2: Ein bisschen.
1: Ein bisschen?
2: Ja.
3: Nein.
1: Nee?
3: Ich bin kein Fußballfan.
1: Nee?
3: Nein.
1: Wollen Sie uns vielleicht sagen, warum nicht, oder?
3: Weil ich mag Handball und Fußball interessiert mich da weniger.
1: Ach, sind Sie denn schon im WM-Fieber?
4: Aber sicher. Ja, ich bin Fußballfan schon immer gewesen. Aber wenn es um die deutsche Mannschaft geht, gebe ich keine Hoffnung. Nachdem ich das Spiel gegen die USA gesehen habe, weiß ich, dass nach dem Achtelfinale Schluss ist.
1: Die WM startet am Donnerstag.
5: Ja,
1: sind Sie denn schon im WM-Fieber angekommen?
5: Nein.
1: Gar nicht? Nein. Wollen Sie vielleicht sagen, warum Sie jetzt nicht so WM-Lust haben?
5: Ja, ich interessiere mich schon für Fußball, eigentlich sogar sehr, aber von Fieber würde ich nicht sprechen, denn die letzte Saison war ja ein bisschen aufregend und das ist jetzt eigentlich Urlaub angesagt.
1: Wer ist dann Ihr Favorit dieses Jahr?
6: Natürlich, ich bin Deutsche, ich drücke auch den Deutschen den Daumen. Aber man soll nicht immer die Erwartungen so hochschrauben, dann geht es manchmal schief. Ich denke, so dritter Platz wäre auch okay.
1: Ja.
2: Frankreich, England. Wenn die dabei sind, ja, no, genau.
1: Und wenn Sie jetzt sagen müssten oder sagen könnten, wer so Ihr Favorit wäre von der Weltmeisterschaft, wo Sie sich wünschen würden, der würde gewinnen?
3: Argentinien? Ja.
4: Es ist schwer zu sagen, aber ich denke, Spanien ist mein Favorit.
5: Gute Frage. Vielleicht mal lateinamerikanisches Land. Das wäre nicht schlecht. Fände ich ganz gut.
1: Ja, wunderbar.
5: Curaçao wird es nicht gerade sein.
1: Also würden Sie auch sagen, dann quasi Ihr Favorit ist dann dementsprechend auch
7: Deutschland.
1: Selbstverständlich,
7: ganz klar.
0: Ja, vielen Dank, Annalisa. Da haben wir ja ein breites Meinungsspektrum zusammenbekommen. Ja, auch beim Fußball scheiden sich offenbar die Geister. Aber für alle, die im WM-Fieber sind, haben wir hier bei der Lausitzwelle was ganz Tolles. 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
1: Die aktuellen Nachrichten aus dem Lausitzwelle-Studio für Sie von Marc Buschbeck. Hallo. Die Stadt Zittau lädt am 16. Juni zur nächsten Einwohnerversammlung ins Rathaus ein. Ab 18 Uhr stehen im Bürgersaal die Themen Krisenvorsorge und Energiesicherheit im Mittelpunkt. Zudem haben Einwohner die Möglichkeit, Fragen zu städtischen Themen zu stellen und mit der Verwaltung ins Gespräch zu kommen. Bereits einen Tag später, am 17. Juni, bieten Oberbürgermeister Thomas Zenker und Bürgeramtsleiterin Denise Gürig eine Bürgersprechstunde auf dem Wochenmarkt an. Von 8 bis 10:30 Uhr können Bürger am Infostand am Salzhaus ohne Termin Fragen und Anregungen vorbringen. In der Krabbert-Milchwelt in Kotten wurde am Vormittag der Tag des offenen Hofes in diesem Jahr eröffnet. Landesweit nehmen rund 600, in Sachsen etwa 60 Höfe daran teil. Die Krabbert-Milchwelt in Kotten war Gastgeber für den Bundesauftakt.
2: Passend zum Tag und Thema war eine Mlokowarampa, eine Milchrampe, wie sie in vielen Dörfern der Region stand, die Bühne für die Zeremonie. Ganz so, wie es der organisierende Landesbauernverband geplant hatte, wurden unter dem Motto »Wo kommen unsere Lebensmittel zukünftig her?« Landwirtschaft, Politik und Gesellschaft zwischen Stall, Schaukäserei und sorbischer Tradition heute zusammengebracht. Mal wieder Land sehen unter dem Motto sind dann morgen, am Samstag, alle interessierten Besucher zum Tag des offenen Hofes nach Kotten eingeladen. Zwischen 10 und 17 Uhr können Jung und Alt Landwirtschaft erleben, vom Anbau des Futters, der Haltung der Kühe bis zur Veredelung der Milch. In der Krabbert-Milchwelt in Kotten am Krabbert-Radweg. Aus der Nachrichtenredaktion Bernd Vogava.
1: Zum Tag der Gebäudereinigung am 15. Juni fordert die IG Bau mehr Anerkennung und höhere Löhne für die rund 2370 Beschäftigten der Branche in den Landkreisen Görlitz und Bautzen. Hintergrund sind niedrige Einkommen und die Gefahr von Altersarmut. Nach Angaben der Gewerkschaft müsste eine Reinigungskraft beim derzeit üblichen Lohnniveau rechnerisch mehr als 70 Jahre arbeiten, um die Höhe einer Durchschnittsrente zu erreichen. Die IG Bau appelliert deshalb an die Politik, bei der Rentenreform gegenzusteuern und kündigt für die kommende Tarifrunde die Forderung nach einem deutlichen Lohnplus an. In den Landkreisen Görlitz und Bautzen gibt es laut Arbeitsagentur insgesamt 79 Unternehmen im Gebäudereinigerhandwerk. Die Dachsanierung an der Purschwitzer Pfarrscheune ist abgeschlossen. Dies hat jetzt der Förderverein Historischer Pfarrhof Purschwitz mitgeteilt. Dieser hatte sich 2023 für die Rettung des baufälligen historischen Ensembles gegründet. Zuvor hatte es Versuche der Kirchgemeinde gegeben, die allerdings mangels Eigenmitteln gescheitert waren. Mithilfe von Fördermitteln, Spenden und Sponsoring konnte nun im Rahmen eines ersten Bauabschnitts das Dach neu eingedeckt werden. Noch in diesem Jahr soll eine über den Fußboden verlaufende Stufe beseitigt und somit die Barrierefreiheit hergestellt werden. In einem zweiten Bauabschnitt sollen dann noch eine Küche und Sanitäranlagen in die Pfarrscheune eingebaut werden. 29 Strom- und Verteilerkästen an 14 Standorten sind in Hoyerswerda in den vergangenen Monaten künstlerisch neu gestaltet worden. Die farbigen Motive mit Blumen und Schmetterlingen sollen das Stadtbild aufwerten und gleichzeitig auf Freizeit- und Kulturangebote in der Stadt aufmerksam machen. Ausgangspunkt des Projekts war ein Vorschlag aus dem Bürgerhaushalt 2023. Durch die Zusammenarbeit der Stadtverwaltung mit dem Marketingverein Heu e.V. konnten zusätzliche Fördermittel genutzt und deutlich mehr Standorte gestaltet werden als ursprünglich geplant. Die Umsetzung übernahm der Weißwasseraner Künstler René Kruner. Ergänzt werden die Motive durch QR-Codes, die zu Freizeitangeboten in Hoyerswerda führen.
0: Das Wetter.
1: Ja, der heutige Freitag bleibt genauso grau wie auch der Rest der Woche. Ganztägig darf sich die Lausitz mit dicken, grauen Wolken und mittelmäßigen Höchsttemperaturen von 15 Grad vergnügen. Zum Nachmittag zieht dann mal wieder eine Regenfront von West nach Ost. Auch die heutige Nacht wird nicht besser. Bei gleichbleibenden Temperaturen sind Regenschirm und Regencape unbedingt vonnöten. Auch am Samstagmorgen wecken uns dann starke Regenfälle, welche erst gegen Mittag abschwächen. Bei Höchsttemperaturen von 19 Grad in allen Teilen der Lausitz darf man die Mittagssonne mit einzelnen Wolken kurz genießen, ehe uns erneut ein Wolkenbruch zum Nachmittag droht, der bis in die Abendstunden anhält. Zur späten Nachtstunde verzieht sich jedoch die Himmelsbedeckung über dem gesamten Lausitzwelle-Sendegebiet, strahlt bei 13 Grad ein nahezu klarer Sternenhimmel.
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1: In Kamenz ist die S95 im Bereich von Rosa Luxemburg bis Fabrikstraße voll gesperrt. Die Umleitung erfolgt ab dem Kreisverkehr über die S100 Braunau, Neukirch und Keutsch bis zum Abzweig Reichenbach und dann oberlich hinauf bis Pulsnitz und zurück zur S95. Analog geht es in die Gegenrichtung.
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0: 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Die Lausitzwelle am Nachmittag mit mir. Ich bin Ingo Schleiernick. Hallo.

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1: Aki Bosse, Axel Bosse oder einfach nur Bosse, wir wissen ja alle, wer gemeint ist. Der ist ja schon lange genug in der Musikwelt unterwegs. 9 Alben hat er bisher auf den Markt gebracht.

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1: Im Studio Michael Miem. US-Präsident Trump hat ein baldiges Rahmenabkommen zur Beendigung des Kriegs mit dem Iran in Aussicht gestellt. Demnach könnten die entsprechenden Dokumente schon in Kürze fertiggestellt und in Europa unterzeichnet werden. Aus Teheran folgte jedoch umgehend Widerspruch. Nach Angaben iranischer Medien liegt bislang kein endgültiger Vertragstext vor. Die Zahl der Unternehmensinsolvenzen in Deutschland ist im ersten Quartal erneut gestiegen. Nach Angaben des Statistischen Bundesamts wurden rund 6.300 Firmeninsolvenzen registriert, etwa 7% mehr als ein Jahr zuvor. Besonders deutlich fiel der Anstieg im März aus. Auch bei Privatpersonen verschärft sich die finanzielle Lage weiter. Die Zahl der Verbraucherinsolvenzen legte ebenfalls zu. Der Tankrabatt hat die Inflation in Deutschland im Mai etwas gedämpft. Nach Angaben des Statistischen Bundesamts lagen die Verbraucherpreise rund 2,6% über dem Niveau des Vorjahresmonats. Damit fiel die Teuerungsrate niedriger aus als im April. Vor allem der Anstieg der Energiepreise verlangsamte sich deutlich. Auch Lebensmittel verteuerten sich nur gering. Im Vergleich zum Vormonat gingen die Verbraucherpreise insgesamt sogar leicht zurück. Das umstrittene Sparpaket der Bundesregierung für das Gesundheitswesen wird von Ressortleiterin Warken als Gesetzesentwurf in den Bundestag eingebracht. Ziel ist es, die gesetzlichen Krankenkassen ab 2027 um mehr als 16 Milliarden Euro zu entlasten und weitere Beitragserhöhungen zu vermeiden. Vorgesehen sind Einsparungen bei Arztpraxen, Krankenhäusern und der Pharmabranche. Für Versicherte könnten unter anderem höhere Zuzahlungen bei Medikamenten sowie Einschränkungen bei der Familienversicherung kommen. Das Vorhaben wird stark kritisiert. Angesichts der schwachen Konjunktur fordert die deutsche Bauwirtschaft eine deutliche Belebung des Wohnungsbaus. In einem gemeinsamen Positionspapier drängen Branchenverbände und Gewerkschaft auf bessere Rahmenbedingungen, um Investitionen anzustoßen. Die Bauwirtschaft sieht sich mit rund 2,6 Millionen Beschäftigten als wichtigen Motor für eine wirtschaftliche Erholung. Nach Einschätzung der Akteure könnten vorhandene Kapazitäten schnell Wirkung entfalten, sobald Projekte wieder stärker angestoßen werden. Besonders im Fokus stehen dabei Investitionen, die Finanzierbarkeit für private Haushalte sowie die Nutzung bereits genehmigter Bauvorhaben.
0: Das Wetter.
2: Ja, der heutige Freitag bleibt genauso grau wie auch der Rest der Woche. Ganztägig darf sich die Lausitz mit dicken, grauen Wolken und mittelmäßigen Höchsttemperaturen von 15 Grad vergnügen. Zum Nachmittag zieht dann mal wieder eine Regenfront von West nach Ost. Auch die heutige Nacht wird nicht besser. Bei gleichbleibenden Temperaturen sind Regenschirm und Regencape unbedingt vonnöten. Auch am Samstagmorgen wecken uns dann starke Regenfälle, welche erst gegen Mittag abschwächen. Bei Höchsttemperaturen von 19 Grad in allen Teilen der Lausitz darf man die Mittagssonne mit einzelnen Wolken kurz genießen, ehe uns erneut ein Wolkenbruch zum Nachmittag droht, der bis in die Abendstunden anhält. Zur späten Nachtstunde verzieht sich jedoch die Himmelsbedeckung über dem gesamten Lausitzwelle-Sendegebiet, strahlt bei 13 Grad ein nahezu klarer Sternenhimmel.
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2: In Kamenz ist die S95 im Bereich von Rosa Luxemburg bis Fabrikstraße voll gesperrt. Die Umleitung erfolgt ab dem Kreisverkehr über die S100 Brauna, Neukirch und Keutsch bis zum Abzweig Reichenbach und dann Oberlichtenau bis Pulsnitz und zurück zur S95. Analog geht es in die Gegenrichtung.
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3: Schön, dass Sie wieder eingeschaltet haben und den Nachmittag mit mir zusammen verbringen hier bei der Lausitzwelle. Ich bin Ingo Schleiernick. Hallo!

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1: Aki Bosse, Axel Bosse oder einfach nur Bosse, wir wissen ja alle, wer gemeint ist. Der ist ja schon lange genug in der Musikwelt unterwegs. 9 Alben hat er bisher auf den Markt geworfen und eine Compilation. Ja, das reicht ihm noch nicht ganz, ne? Im April hat er nochmal nachgelegt. Album Nummer 10 ist auf dem Markt und das trägt den Namen Stabile Poesie. Das ist unsere CD der Woche, noch heute und morgen. Und zum Freitag dachte ich mir mal, ich brauche da einen passenden Titel. Ja, wie wäre es denn mit Einmal alles, bitte? Quasi in Einstimmung auf das Wochenende. Bitteschön.

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1: Im Studio Marc Buschbeck. Hallo. In Nieski findet am Samstag zum 5. Mal das Holzhausfest statt. Gastgeber ist in diesem Jahr die historische Holzhaussiedlung im sogenannten Dichterviertel an der Goethestraße. Geplant sind unter anderem Besichtigungen mehrerer Holzhäuser, Ausstellungen, Oldtimer-Busrundfahrten sowie ein Bühnenprogramm. Eröffnet wird das Fest mit einem ökumenischen Gottesdienst am Konrad-Wachsmann-Haus. Die Stadt Zittau lädt am 16. Juni zur nächsten Einwohnerversammlung ins Rathaus ein. Ab 18 Uhr stehen im Bürgersaal die Themen Krisenvorsorge und Energiesicherheit im Mittelpunkt. Zudem haben Einwohner die Möglichkeit, Fragen zu städtischen Themen zu stellen und mit der Verwaltung ins Gespräch zu kommen. Bereits einen Tag später, am 17. Juni, bieten Oberbürgermeister Thomas Zenker und Bürgeramtsleiterin Denise Gürig eine Bürgersprechstunde auf dem Wochenmarkt an. Von 8 bis 10.30 Uhr können Bürger am Infostand am Salzhaus ohne Termin Fragen und Anregungen vorbringen. In der Grabert-Milch-Welt in Kotten wurde am Vormittag der Tag des offenen Hofes in diesem Jahr eröffnet. Landesweit nehmen rund 600, in Sachsen etwa 60 Höfe daran teil. Die Grabert-Milch-Welt in Kotten war Gastgeber für den Bundesauftakt.
2: Passend zum Tag und Thema war eine Mlokowarampa, eine Milchrampe, wie sie in vielen Dörfern der Region stand, die Bühne für die Zeremonie. Ganz so, wie es der organisierende Landesbauernverband geplant hatte, wurden unter dem Motto »Wo kommen unsere Lebensmittel zukünftig her?« Landwirtschaft, Politik und Gesellschaft zwischen Stall, Schaukäserei und sorbischer Tradition heute zusammengebracht. Mal wieder Land sehen unter dem Motto sind dann morgen, am Samstag, alle interessierten Besucher zum Tag des offenen Hofes nach Kotten eingeladen. Zwischen 10 und 17 Uhr können Jung und Alt Landwirtschaft erleben, vom Anbau des Futters, der Haltung der Kühe bis zur Veredelung der Milch. In der Krabat-Milchwelt in Kotten am Krabat-Radweg. Aus der Nachrichtenredaktion Bernd Vogava.
1: Zum Tag der Gebäudereinigung am 15. Juni fordert die IG Bau mehr Anerkennung und höhere Löhne für die rund 2370 Beschäftigten der Branche in den Landkreisen Görlitz und Bautzen. Hintergrund sind niedrige Einkommen und die Gefahr von Altersarmut. Nach Angaben der Gewerkschaft müsste eine Reinigungskraft beim derzeit üblichen Lohnniveau rechnerisch mehr als 70 Jahre arbeiten, um die Höhe einer Durchschnittsrente zu erreichen. Die IG Bau appelliert deshalb an die Politik, bei der Rentenreform gegenzusteuern und kündigt für die kommende Tarifrunde die Forderung nach einem deutlichen Lohnplus an. In den Landkreisen Görlitz und Bautzen gibt es laut Arbeitsagentur insgesamt 79 Unternehmen im Gebäudereinigerhandwerk. Die Dachsanierung an der Purschwitzer Pfarrscheune ist abgeschlossen. Dies hat jetzt der Förderverein Historischer Pfarrhof Purschwitz mitgeteilt. Dieser hatte sich 2023 für die Rettung des baufälligen historischen Ensembles gegründet. Zuvor hatte es Versuche der Kirchgemeinde gegeben, die allerdings mangels Eigenmitteln gescheitert waren. Mithilfe von Fördermitteln, Spenden und Sponsoring konnte nun im Rahmen eines ersten Bauabschnitts das Dach neu eingedeckt werden. Noch in diesem Jahr soll eine über den Fußboden verlaufende Stufe beseitigt und somit die Barrierefreiheit hergestellt werden. In einem zweiten Bauabschnitt sollen dann noch eine Küche und Sanitäranlagen in die Pfarrscheune eingebaut werden.
0: Das Wetter.
1: Ja, der heutige Freitag bleibt genauso grau wie auch der Rest der Woche. Ganztägig darf sich die Lausitz mit dicken, grauen Wolken und mittelmäßigen Höchsttemperaturen von 15 Grad vergnügen. Zum Nachmittag zieht dann mal wieder eine Regenfront von West nach Ost. Auch die heutige Nacht wird nicht besser. Bei gleichbleibenden Temperaturen sind Regenschirm und Regencape unbedingt vonnöten. Auch am Samstagmorgen wecken uns dann starke Regenfälle, welche erst gegen Mittag abschwächen. Bei Höchsttemperaturen von 19 Grad in allen Teilen der Lausitz darf man die Mittagssonne mit einzelnen Wolken kurz genießen, ehe uns erneut ein Wolkenbruch zum Nachmittag droht, der bis in die Abendstunden anhält. Zur späten Nachtstunde verzieht sich jedoch die Himmelsbedeckung über dem gesamten Lausitzwelle-Sendegebiet, strahlt bei 13 Grad ein nahezu klarer Sternenhimmel.
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1: In Kamenz ist die S95 im Bereich von Rosa Luxemburg bis Fabrikstraße voll gesperrt. Die Umleitung erfolgt ab dem Kreisverkehr über die S100 Brauna, Neukirch und Keutsch bis zum Abzweig Reichenbach und dann Oberlichtenau bis Pulsnitz und zurück zur S95. Analog geht es in die Gegenrichtung.
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3: Schön, dass Sie wieder eingeschaltet haben und den Nachmittag mit mir zusammen verbringen hier bei der Lausitzwelle. Ich bin Ingo Schleiernick. Hallo!

0: Ich wünsche Ihnen einen schönen Freitagnachmittag. Haben wir es fast geschafft oder sind vielleicht schon im Wochenende, je nachdem. Ne? Kalenderblatt gibt's jetzt noch für den 12. Juni von Bernd Vogawa.
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2: In New York wurde der deutsche Boxer Max Schmeling am 12. Juni 1930 Weltmeister im Schwergewicht. Die Entscheidung des Ringrichters blieb umstritten, da sein Gegner Jack Shirky wegen eines Tiefschlags in der vierten Runde disqualifiziert wurde. Max Schmeling war damit der erste europäische Boxweltmeister aller Klassen. Ein Jahr später konnte Schmeling diesen Titel gegen den US-Amerikaner Stribling erfolgreich verteidigen. Max Schmeling hatte 1924 den Amateur-Vizemeistertitel im Halbschwergewicht gewonnen und war danach Berufsboxer geworden. Nach dem Zweiten Weltkrieg stand er nur noch wenige Male im Ring. Er hatte eine sehr große Popularität und wurde zum Sportler des Jahres auf Lebenszeit gewählt. 1991 gründete

0: In Portugal beginnt am 12. Juni 2004 die Fußball-Europameisterschaft. 16 Nationalmannschaften, darunter Titelverteidiger Frankreich und auch Deutschland, treten bis zum 4. Juli gegeneinander an. Fußball-Europameister 2004 wird völlig überraschend Griechenland mit dem deutschen Erfolgstrainer Otto Rehhagel. Vize-Europameister wird Gastgeber Portugal. Deutschland und Spanien scheiden bereits in der Vorrunde aus.
1: Ja, danke Bernd. Und damit sage ich für heute auch tschüss. Wir hören uns gern morgen früh nochmal. 6 Uhr zum fröhlichen Wecker, dann in der Samstagsausgabe für alle Samstagsfrühaufsteher, ob freiwillig oder unfreiwillig. Ich bin auf jeden Fall dann für Sie da. Jetzt gibt's die Hitauswahl in unserem Lausitzwelle Musikspecial ab 17 Uhr. Und dann sage ich tschüss, bis morgen früh. Ingo Schleiernick winkt ins Mikrofon und fährt nach Hause.

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1: Im Studio Michael Miem. US-Präsident Trump hat ein baldiges Rahmenabkommen zur Beendigung des Kriegs mit dem Iran in Aussicht gestellt. Demnach könnten die entsprechenden Dokumente schon in Kürze fertiggestellt und in Europa unterzeichnet werden. Aus Teheran folgte jedoch umgehend Widerspruch. Nach Angaben iranischer Medien liegt bislang kein endgültiger Vertragstext vor. Die Zahl der Unternehmensinsolvenzen in Deutschland ist im ersten Quartal erneut gestiegen. Nach Angaben des Statistischen Bundesamts wurden rund 6.300 Firmeninsolvenzen registriert, etwa 7% mehr als ein Jahr zuvor. Besonders deutlich fiel der Anstieg im März aus. Auch bei Privatpersonen verschärft sich die finanzielle Lage weiter. Die Zahl der Verbraucherinsolvenzen legte ebenfalls zu. Der Tankrabatt hat die Inflation in Deutschland im Mai etwas gedämpft. Nach Angaben des Statistischen Bundesamts lagen die Verbraucherpreise rund 2,6% über dem Niveau des Vorjahresmonats. Damit fiel die Teuerungsrate niedriger aus als im April. Vor allem der Anstieg der Energiepreise verlangsamte sich deutlich. Auch Lebensmittel verteuerten sich nur gering. Im Vergleich zum Vormonat gingen die Verbraucherpreise insgesamt sogar leicht zurück. Das umstrittene Sparpaket der Bundesregierung für das Gesundheitswesen wird von Ressortleiterin Warken als Gesetzesentwurf in den Bundestag eingebracht. Ziel ist es, die gesetzlichen Krankenkassen ab 2027 um mehr als 16 Milliarden Euro zu entlasten und weitere Beitragserhöhungen zu vermeiden. Vorgesehen sind Einsparungen bei Arztpraxen, Krankenhäusern und der Pharmabranche. Für Versicherte könnten unter anderem höhere Zuzahlungen bei Medikamenten sowie Einschränkungen bei der Familienversicherung kommen. Das Vorhaben wird stark kritisiert. Angesichts der schwachen Konjunktur fordert die deutsche Bauwirtschaft eine deutliche Belebung des Wohnungsbaus. In einem gemeinsamen Positionspapier drängen Branchenverbände und Gewerkschaft auf bessere Rahmenbedingungen, um Investitionen anzustoßen. Die Bauwirtschaft sieht sich mit rund 2,6 Millionen Beschäftigten als wichtigen Motor für eine wirtschaftliche Erholung. Nach Einschätzung der Akteure könnten vorhandene Kapazitäten schnell Wirkung entfalten, sobald Projekte wieder stärker angestoßen werden. Besonders im Fokus stehen dabei Investitionen, die Finanzierbarkeit für private Haushalte sowie die Nutzung bereits genehmigter Bauvorhaben.
0: Das Wetter.
2: Ja, der heutige Freitag bleibt genauso grau wie auch der Rest der Woche. Ganztägig darf sich die Lausitz mit dicken, grauen Wolken und mittelmäßigen Höchsttemperaturen von 15 Grad vergnügen. Zum Nachmittag zieht dann mal wieder eine Regenfront von West nach Ost. Auch die heutige Nacht wird nicht besser. Bei gleichbleibenden Temperaturen sind Regenschirm und Regencape unbedingt vonnöten. Auch am Samstagmorgen wecken uns dann starke Regenfälle, welche erst gegen Mittag abschwächen. Bei Höchsttemperaturen von 19 Grad in allen Teilen der Lausitz darf man die Mittagssonne mit einzelnen Wolken kurz genießen, ehe uns erneut ein Wolkenbruch zum Nachmittag droht, der bis in die Abendstunden anhält. Zur späten Nachtstunde verzieht sich jedoch die Himmelsbedeckung über dem gesamten Lausitzwelle-Sendegebiet, strahlt bei 13 Grad ein nahezu klarer Sternenhimmel.
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2: In Kamenz ist die S95 im Bereich von Rosa Luxemburg bis Fabrikstraße voll gesperrt. Die Umleitung erfolgt ab dem Kreisverkehr über die S100 Brauna, Neukirch und Keutsch bis zum Abzweig Reichenbach und dann Oberlichtenau bis Pulsnitz und zurück zur S95. Analog geht es in die Gegenrichtung.
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2: 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Wir geben Ihre Informationen dann an alle anderen weiter. Gute Fahrt weiterhin.
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1: Im Studio Marc Buschbeck. Hallo. In Nieski findet am Samstag zum 5. Mal das Holzhausfest statt. Gastgeber ist in diesem Jahr die historische Holzhaussiedlung im sogenannten Dichterviertel an der Goethestraße. Geplant sind unter anderem Besichtigungen mehrerer Holzhäuser, Ausstellungen, Oldtimer-Busrundfahrten sowie ein Bühnenprogramm. Eröffnet wird das Fest mit einem ökumenischen Gottesdienst am Konrad-Wachsmann-Haus. Die Stadt Zittau lädt am 16. Juni zur nächsten Einwohnerversammlung ins Rathaus ein. Ab 18 Uhr stehen im Bürgersaal die Themen Krisenvorsorge und Energiesicherheit im Mittelpunkt. Zudem haben Einwohner die Möglichkeit, Fragen zu städtischen Themen zu stellen und mit der Verwaltung ins Gespräch zu kommen. Bereits einen Tag später, am 17. Juni, bieten Oberbürgermeister Thomas Zenker und Bürgeramtsleiterin Denise Gürig eine Bürgersprechstunde auf dem Wochenmarkt an. Von 8 bis 10.30 Uhr können Bürger am Infostand am Salzhaus ohne Termin Fragen und Anregungen vorbringen. In der Grabert-Milch-Welt in Kotten wurde am Vormittag der Tag des offenen Hofes in diesem Jahr eröffnet. Landesweit nehmen rund 600, in Sachsen etwa 60 Höfe daran teil. Die Grabert-Milch-Welt in Kotten war Gastgeber für den Bundesauftakt.
2: Passend zum Tag und Thema war eine Mlokova-Rampa, eine Milchrampe, wie sie in vielen Dörfern der Region stand, die Bühne für die Zeremonie. Ganz so, wie es der organisierende Landesbauernverband geplant hatte, wurden unter dem Motto »Wo kommen unsere Lebensmittel zukünftig her?« Landwirtschaft, Politik und Gesellschaft zwischen Stall, Schaukäserei und sorbischer Tradition heute zusammengebracht. Mal wieder Land sehen. Unter dem Motto sind dann morgen, am Samstag, alle interessierten Besucher zum Tag des offenen Hofes nach Kotten eingeladen. Zwischen 10 und 17 Uhr können Jung und Alt Landwirtschaft erleben. Vom Anbau des Futters, der Haltung der Kühe bis zur Veredelung der Milch. In der Krabat-Milchwelt in Kotten am Krabat-Radweg. Aus der Nachrichtenredaktion Bernd Vogava.
1: Zum Tag der Gebäudereinigung am 15. Juni fordert die IG Bau mehr Anerkennung und höhere Löhne für die rund 2370 Beschäftigten der Branche in den Landkreisen Görlitz und Bautzen. Hintergrund sind niedrige Einkommen und die Gefahr von Altersarmut. Nach Angaben der Gewerkschaft müsste eine Reinigungskraft beim derzeit üblichen Lohnniveau rechnerisch mehr als 70 Jahre arbeiten, um die Höhe einer Durchschnittsrente zu erreichen. Die IG Bau appelliert deshalb an die Politik, bei der Rentenreform gegenzusteuern und kündigt für die kommende Tarifrunde die Forderung nach einem deutlichen Lohnplus an. In den Landkreisen Görlitz und Bautzen gibt es laut Arbeitsagentur insgesamt 79 Unternehmen im Gebäudereinigerhandwerk. Die Dachsanierung an der Purschwitzer Pfarrscheune ist abgeschlossen. Dies hat jetzt der Förderverein Historischer Pfarrhof Purschwitz mitgeteilt. Dieser hatte sich 2023 für die Rettung des baufälligen historischen Ensembles gegründet. Zuvor hatte es Versuche der Kirchgemeinde gegeben, die allerdings mangels Eigenmitteln gescheitert waren. Mithilfe von Fördermitteln, Spenden und Sponsoring konnte nun im Rahmen eines ersten Bauabschnitts das Dach neu eingedeckt werden. Noch in diesem Jahr soll eine über den Fußboden verlaufende Stufe beseitigt und somit die Barrierefreiheit hergestellt werden. In einem zweiten Bauabschnitt sollen dann noch eine Küche und Sanitäranlagen in die Pfarrscheune eingebaut werden.
0: Das Wetter.
1: Ja, der heutige Freitag bleibt genauso grau wie auch der Rest der Woche. Ganztägig darf sich die Lausitz mit dicken, grauen Wolken und mittelmäßigen Höchsttemperaturen von 15 Grad vergnügen. Zum Nachmittag zieht dann mal wieder eine Regenfront von West nach Ost. Auch die heutige Nacht wird nicht besser. Bei gleichbleibenden Temperaturen sind Regenschirm und Regencape unbedingt vonnöten. Auch am Samstagmorgen wecken uns dann starke Regenfälle, welche erst gegen Mittag abschwächen. Bei Höchsttemperaturen von 19 Grad in allen Teilen der Lausitz darf man die Mittagssonne mit einzelnen Wolken kurz genießen, ehe uns erneut ein Wolkenbruch zum Nachmittag droht, der bis in die Abendstunden anhält. Zur späten Nachtstunde verzieht sich jedoch die Himmelsbedeckung über dem gesamten Lausitzwelle-Sendegebiet, strahlt bei 13 Grad ein nahezu klarer Sternenhimmel.
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1: In Kamenz ist die S95 im Bereich von Rosa Luxemburg bis Fabrikstraße voll gesperrt. Die Umleitung erfolgt ab dem Kreisverkehr über die S100 Brauna, Neukirch und Keutsch bis zum Abzweig Reichenbach und dann Oberlichtenau bis Pulsnitz und zurück zur S95. Analog geht es in die Gegenrichtung.
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